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0: Bombe legen, peng. Dann war's das eben. Du bist ein Luder.
1: That's right.
0: Tschüss. Genau wie dein Bruder.
1: That's right.
0: Den kenne ich von der Schule her. Du bist ein Luder.
1: That's right.
0: 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Genau wie dein Bruder.
1: That's right.
0: Der ist jetzt bei der Bundeswehr, Gott sei Dank.

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0: Umlegen, peng, dann war's das eben. Du bist ein Luder.
1: That's right.
0: Tschüss. Genau wie dein Bruder.
1: That's right.
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1: That's right.
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1: That's right.
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Ja, heute ein Gruß aus Italien mit Ottorino Respighi. Die unbekannte Sinfonia Dramatica ist hier zu hören mit dem Orchestra Sinfonica Nazionale della RAI unter Robert Trevino. Eine Neuaufnahme, die hörenswert ist, beim Label Ondine erschienen. Am Mikrofon Alexander Walter.

0: Kapitalismus. Fußball-WM als Gelddruckmaschine. Mit dem problematischen Verhältnis von Sport und Politik haben wir uns bereits außerhalb der Monet-Chrissy-Reihe auseinandergesetzt. Weshalb wir diesmal nicht den Brot- und Spiele-Charakter dieses global wirksamen Events und die politisch ausgeprägte Instrumentalisierung des Ballsports betrachten wollen. Der Fokus liegt dieses Mal auf der Funktion der aktuellen Fußball-WM als gigantische Gelddruckmaschine, mit der Milliardengewinne abgezockt werden. Als Kollateralstaaten entsteht dabei der größte negative Klima-Impact aller Sportgroßveranstaltungen der Menschheitsgeschichte. Schauen wir uns diese Mammutveranstaltung, die sich über den ganzen nordamerikanischen Kontinent erstreckt, aus Sicht des Dancing Dollar genauer an. Weil die Angelegenheit kurz und schmerzhaft betrachtet werden soll, kommen wir um eine Menge Zahlen nicht herum. Für die FIFA ist diese WM der Volltreffer schlechthin. Sie erwartet bei einem Ausgabenbudget von 3,8 Milliarden Dollar etwa 10 Milliarden Dollar Einnahmen. Man muss FIFA-Boss Infantino nicht mögen, aber 6 Milliarden aus einem Event zu machen, das ist wahrscheinlich schon ziemlich einmalig. Weil wir hier für einige Zeit mit sehr großen Zahlen hantieren, unter denen sich die meisten Menschen nicht richtig etwas vorstellen können, geben wir einige Vergleichszahlen. Die gesamten Bürgergeldzahlungen des Landes Sachsen-Anhalt belaufen sich auf etwa 1 Milliarde Euro pro Jahr. Die FIFA macht unter Berücksichtigung des Dollar-Euro-Kursverhältnisses also ungefähr so viel Gewinn, dass davon fast 6 Jahre das gesamte Bürgergeld eines Bundeslandes bezahlt werden könnte. Kommen wir vom Verband zu den Spielern. Hier kann nicht direkt ein fixer Wert für die Entlohnung pro Fußballkünstler ausgerechnet werden, da dies erheblich vom Erfolg und auch vom Reichtum des Heimatverbandes abhängt. Berücksichtigt man die unterschiedlichen Variablen, so erhalten die Teilnehmer an direkten Zahlungen im Schnitt rund 70.000 Euro. Mit einem großen Spread von minimal 10.000 Euro bis zu mehreren Millionen für die Stars, die es bis ins Finale schaffen. Da an dieser größten aller Fußball-Weltmeisterschaften über 1.500 Spieler teilnehmen, kommt dadurch wiederum rund 1 Milliarde Euro an WM-Teilnahmegehälter zusammen. Zum Vergleich: Die gesamte deutsche Spitzensportförderung durch den Bund beträgt 350 Millionen Euro im Jahr. Nun zu den Ticketpreisen und den Kosten für Fans allgemein, die live vor Ort dabei sein wollen. Die Ticketgebühren variieren von uninteressanten Vorrundenpartien über Teilnahme wichtiger Länder bis hin zu spannenden Duellen. Selbstverständlich gehen die Preise steil nach oben, je näher man dem Finale kommt. Unter 75 Euro kommt der zahlungswillige Fan in kein Stadion. Normale Vorrundenspiele liegen bei 400 Euro, die Endrundenspiele beginnen bei rund 1.000 Euro und gehen bis weit über 3.000 Euro. Schon das dürfte viele Fußballbegeisterte den Geldbeutel sprengen. Berechnen wir noch, was Bodo Bodenmüller für eine WM-Teilnahme mit Reise in die USA im Schnitt bezahlen müsste. Beschränkt er sich auf 2 bis 3 Vorrundenspiele und lebt auch sonst bescheiden, also die Minimalversion, dann wäre er mit rund 5.000 Euro dabei. Als Ultrafan und unter optimistischer Annahme, dass die deutsche Mannschaft bis ins Finale zu begleiten ist, sind weit über 10.000 Euro fällig. Die direkte Zuschauerteilnahme an der Fußball-WM in Nordamerika ist daher insgesamt 8 bis 10 Mal so teuer wie 2022 in Katar. Der Fußball hat die Wandlung vom Proletariersport zum reichen Sport in dieser Weltmeisterschaft meisterlich vollzogen. Kommen wir zum Aspekt der Umweltbelastung. Die großflächigen Mammutveranstaltungen verursachen insgesamt ein intensives Reisen per Flugzeug. Dadurch werden vor allen Dingen über das Viel- und Weitfliegen etwa 7 Milliarden Tonnen CO2 durch die WM zusätzlich erzeugt. Zum Vergleich: Der Pkw-Verkehr in Sachsen-Anhalt erzeugt etwa 3,5 Milliarden Tonnen CO2 pro Jahr. Die Bürgerinnen dieses Bundeslandes müssten also 2 Jahre gar kein Auto fahren, um diese Fußball-WM wieder auszugleichen. In 104 Spielen werden rund 1000 Spieler über 180 Stunden einen Lederball über den Rasen kicken und dabei durch kapitalistische Verwertung ihrer Balltreterei einen Umsatz von 25 Milliarden Euro erzeugen. Der generierte Gewinn bleibt im allergrößten Teil bei der FIFA und ihren Funktionären hängen. Rund 6 Milliarden. Etwa eine weitere Milliarde dürften die teilnehmenden Spielermillionäre unter sich aufteilen. Je nach Verlauf des Sportevents und der Wetterlage machen auch die Brauereien bis zu 1 Milliarde zusätzlichen Gewinn. Das gilt vor allen Dingen für die großen Sponsorbrauereien Budweiser und Heineken. Die Sportartikelhersteller, hier heißt der Spitzenprofiteur Nike, können gar mit rund 3 Milliarden Dollar Zusatzgewinn rechnen. Eine besonders skurrile Weise, ebenfalls rund 1 Milliarde Gewinn mit der Fußball-WM zu machen, hat sich der Vertreiber der Panini-Sammelbildchen ausgedacht. Jeder Sammler gibt, aus welchen unergründlichen Motiven auch immer, rund 750 Euro in dieser WM für die Bilder von Fußballmillionären aus. Da weltweit viele Menschen mehrere hundert Euro für Sammelbildchen zu Löhnen bereit sind, die in der Produktion vielleicht in der Summe 5 Euro kosten, kommt ein gigantischer Gewinn zusammen. Den enormen Überschuss dieses sogenannten Fußballfestes finanzieren letztlich immer die Konsumentinnen. Abgesehen von den Sonderansätzen wie bei den erwähnten Fußballbildchen wird ein Löwenanteil des Geldes über Werbezeit generiert. Die Firmen, die diese Werbeminuten im Fernsehen mit mehreren Millionen Dollar bezahlen, schlagen die Kosten auf ihre Produkte, die dadurch um den entsprechenden Betrag teurer werden, was von den Konsumentinnen zusätzlich zu entrichten ist. Bei Trikots und Ähnlichem läuft die Alimentation der ohnehin schon sehr Reichen allerdings freiwillig und transparent. Dass in Pakistan von Minderjährigen und ausgebeuteten Arbeiterinnen genähte Sportshirt kostet in der Produktion nicht einmal 5 Euro und liegt dann in der Fan-Replika-Version für knapp 100 Euro in den Regalen. Gleiches gilt für Schuhe und die hunderte von WM-Devotionalien, die überall zu kaufen sind. Branding und Marketing schlagen auf Preisfront zu und auch Produkte völlig ohne Bezug zu Sport wie Nougat-Cremes oder Waschmittel werden mit entsprechendem Sticker teuer verhökert. Wenig bis nichts kann sich in kapitalistischen Systemen seiner Verwertung entziehen. Schon gar nicht der Spitzensport. Die gerade begonnene Fußball-WM hat diese Verwertungslogik auf neue, bislang ungekannte Höhen getrieben. Es scheint wenig gegen diese immer verrücktere Dynamik zu helfen. Vielleicht doch. Ziehen wir uns einfach in den nächsten Wochen öfters mal abends die alten Sportschuhe an und gehen mit ein paar Kumpels und Freundinnen auf den nächsten Bolzplatz kicken. Der Spaß am gemeinsam ausgeübten Sport ist unbezahlbar und kostenlos. Und wir müssen uns dabei keinen Dai-Dai-Song anhören.
1: Das war ein doch sehr interessanter Beitrag über Sport im Kapitalismus, Fußball-WM als Gelddruckmaschine von Radio Korax Halle hier im Kulturpalast. Am Mikrofon Alexander Waldner. Es geht weiter mit Ottorino Respighi, Sinfonia Dramatica, ein unbekanntes Werk hier in Deutschland zumindest, mit dem Orchestra Sinfonica Nazionale della RAI unter Robert Trevino.

Ja, das war der zweite Satz von Ottorino Respighis Sinfonia Dramatica hier in einer Aufnahme mit dem Orchestra Sinfonica Nazionale della RAI und der Robert Trevino, eine Neueinspielung beim Label Ondine. Nun folgt der dritte stürmische letzte Satz.

Ja, heute im Kulturpalast. Die Sinfonia Dramatica wird sehr selten gespielt. Von Ottorino Respighi hier in Deutschland zumindest mit dem Orchestra Sinfonica Nazionale della RAI unter Robert Trebino. Nun nochmal der Anfang und ich möchte mich für heute verabschieden. Am Mikrofon war Alexander Walter. Bis zum nächsten Montag und tschüss und eine gute Woche.

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2: Es geht weiter bei Radio Rumänien International mit einem Rückblick auf die wichtigsten Ereignisse der vergangenen Woche, zusammengefasst von Corinna Christer im Wochenspiegel. Ich bin Florin Lungu und bringe Ihnen die deutsche Fassung Ihres Beitrags. Der von Präsident Nicu Șordan beauftragte designierte Ministerpräsident Eugen Tomac führte diese Woche Gespräche mit Vertretern der Parlamentsparteien und Gruppen, ohne jedoch ein klares Signal der Unterstützung zu erhalten. Für die Bildung einer Regierung sind 233 Ja-Stimmen erforderlich, doch der designierte Ministerpräsident scheint dieses Ziel derzeit noch weit entfernt. Trotz der Signale aus den Reihen der Parteien erklärte er, den Prozess der Regierungsbildung fortzusetzen. Die erste entschiedene Reaktion kam von der Nationalliberalen Partei, die einstimmig beschloss, dass ihre Abgeordneten nicht für die Regierung Tomac stimmen würden. Nach Ansicht der Liberalen handelt es sich bei einer solchen Regierung um eine Tarnung, um die Sozialdemokratische Partei von der Verantwortung für die entstandene Situation zu entbinden. Die Union rettet Rumänien hat gezeigt, dass ein technokratisches Kabinett nicht die Kraft hätte, die von Bolojans Team begonnenen Reformen fortzuführen. Auch von dem Ungarnverband kommen keine Unterstützungssignale. Die Sozialdemokratische Partei, die stärkste Partei im Parlament, knüpft ihre Unterstützung an die Aufhebung der Sparmaßnahmen. Eine klare Entscheidung wird in den kommenden Tagen erwartet. In diesem Zusammenhang richtete das Staatsoberhaupt eine deutliche Botschaft an die Politiker, in der er Verantwortung forderte, die Rumänen zur Ruhe und Zuversicht aufrief und den Partnern versicherte, dass Rumänien seinen Kurs beibehält. Die Weltbank hat ihre Prognose für die rumänische Wirtschaft nach unten korrigiert. Sie erwartet nun für dieses Jahr ein Nullwachstum, verglichen mit einer Wachstumsprognose von 1,3% im Januar. Laut dem jüngsten Weltbankbericht, der am Donnerstag veröffentlicht wurde, wird das rumänische Bruttoinlandsprodukt im nächsten Jahr voraussichtlich um 1,7% und im Jahr 2028 um 2% wachsen. Seit Januar haben sich die Prognosen in Rumänien, der Türkei, der Republik Moldau und der Ukraine am stärksten verschlechtert, hauptsächlich aufgrund des Rohstoffpreisschocks, heißt es in dem Bericht. Die Weltbank geht davon aus, dass die Haushaltsdefizite in den nächsten zwei Jahren aufgrund geplanter Verteidigungsausgaben und temporärer wirtschaftlicher Maßnahmen wie Inlandssubventionen und Preiskontrollen zur Abfederung der Auswirkungen höherer Energiepreise hoch bleiben werden. Das Nationale Statistikinstitut zeigt zwar, dass Rumäniens Handelsbilanzdefizit in diesem Jahr weiter sinkt, doch die statistischen Daten verschleiern eine weniger optimistische Realität für die Wirtschaft. In den ersten vier Monaten des Jahres stiegen die Exporte um 1,9% auf fast 32 Milliarden Euro, während die Importe um 0,5% auf 42,8 Milliarden Euro zurückgingen. Unter diesen Bedingungen sank das Handelsbilanzdefizit um 7% bzw. um fast 820 Millionen Euro auf 10,815 Milliarden Euro. Der Nordatlantikrat beschloss am Mittwoch auf Antrag Bukarests in Brüssel, die Verteidigung im Schwarzen Meer angesichts russischer Bedrohungen zu verstärken. Anlass waren schwere Drohnenvorfälle im Südosten Rumäniens, in Galați und im Hafen von Constanța, bei denen zwei Menschen verletzt wurden. Die Entscheidung soll auf dem NATO-Gipfel Anfang nächsten Monats in der Türkei bestätigt werden. Laut Bündnisquellen wird Rumänien die angeforderte Unterstützung in Luft- und Seestreitkräften erhalten. Neben den bisher in offiziellen Erklärungen genannten Staaten wie Frankreich, Großbritannien, Italien, Spanien und den USA haben auch andere Verbündete bestätigt, dass die nach Rumänien entsandbare Ausrüstung geprüft wird. Präsident Nicu Jordan begrüßte die vom Nordatlantikrat zugesagte Unterstützung für Rumänien. In einer Nachricht auf Facebook betonte der Präsident, dass die Sicherheit des Schwarzen Meeres auch für den Schutz kritischer Infrastrukturen und strategischer Energieprojekte unerlässlich sei. In einem Telefongespräch übermittelte die amtierende Außenministerin Oana Țoiu ihrem ukrainischen Amtskollegen Andrei Biga die Besorgnis Rumäniens über die Ausbreitung der Auswirkungen des Krieges in der Ukraine auf die Nachbarländer. Die rumänische Ministerin erhielt die Zusicherung, dass Kiew alles daran setzen werde, die durch die russische Aggression entstehenden grenzüberschreitenden Risiken gemeinsam zu bewältigen. Im Mittelpunkt der Gespräche standen außerdem die Verbesserung der Frühwarn- und Lageerfassungssysteme sowie die gemeinsame Verantwortung für die Sicherheit des Schwarzen Meeres. Die rumänische Regierung und das US-Außenministerium haben am Donnerstag ein Rahmenabkommen zur Bekämpfung des Menschenhandels mit Minderjährigen durch einen integrierten Ansatz unterzeichnet. Das strategische Programm läuft über 5 Jahre und wird mit rund 12 Millionen US-Dollar aus den Vereinigten Staaten finanziert. Ziel ist die Prävention, der Schutz der Opfer sowie die Stärkung der Kapazitäten von Strafverfolgungsbehörden und Justiz. Die amtierende Außenministerin Oana Țoiu erinnerte daran, dass die Bekämpfung des Menschenhandels trotz wechselnder Regierungen und deren Zusammensetzung in den letzten Jahren zu einer ständigen Priorität der rumänischen Behörden geworden sei. Sie betonte, dass dieses Phänomen nicht nur die Opfer direkt, sondern die gesamte Gesellschaft betreffe. Der US-Botschafter in Bukarest, Daryl Nierenberg, hob seinerseits hervor, dass Menschenhandel eine moderne Form der Sklaverei sei und nur durch internationale Zusammenarbeit bekämpft werden könne.
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4: Willkommen, liebe Hörerfreunde, zu unserem Spaziergang durch die Sendungen von Radio Rumänien International. Wir beginnen mit einem Fragment aus der Geschichtsrubrik Promemoria.
2: Das Jahr 1924 war für Rumänien in seinen Beziehungen zum großen Nachbarn und erklärten Feind der Sowjetunion ein problematisches Jahr. Die von Moskau gegen die rumänische Staatsgewalt organisierten bewaffneten Aktionen in Tatarbunar im südlichen Bessarabien, heute in der Ukraine, waren ein offener Ausdruck der Feindseligkeit. Moldauische Autonome Sozialistische Sowjetrepublik. Nach der Niederschlagung des Aufstands in Tatarbunar stand Rumänien vor einer weiteren Herausforderung, der Entstehung eines sogenannten Staates am linken Ufer des Dniester, der Moldauischen Autonomen Sozialistischen Sowjetrepublik, kurz RASSM. Der Historiker Ion Xenofontov, Professor an der Universität Chișinău, hat verschiedene Gründe für die Entstehung der RASSM aufgezeigt.
5: În 1924, în contextul eșecului conferinței româno-sovietice în problema Basarabiei de la Viena,
2: 1924, nach dem Scheitern der rumänisch-sowjetischen Konferenz zur Bessarabien-Frage in Wien und der Niederlage der feindlichen Streitkräfte bei Tatarbunar, intensivierte die sowjetische Führung die Umsetzung des Projekts, einen permanenten Spannungsherd gegen Rumänien zu schaffen. schaffen. Ziel war es auch, die proletarische Revolution auf dem Balkan zu fördern, was die Gründung der sogenannten RHSSM innerhalb der ukrainischen SSR führte. Die besagte Republik mit ihrem Zentrum in Balta wurde 1924 zu politischen und propagandistischen Zwecken gegründet und einen legitimen Vorwand für die Annexion Bessarabiens durch die RHSSM und die UdSSR zu haben. Aus dieser Perspektive erschien es angemessen, die rumänische Bevölkerung der Autonomie, aber auch die Bessarabiens als eine von der rumänischen getrennte Nation zu behandeln. Die Begründungen in den Bereichen Geschichte, Ideologie und sowjetische Politik nahmen erst zu dieser Zeit Gestalt an. Der Fall der moldauischen Autonomen Republik war kein Einzelfall. Es war lediglich ein Beispiel einer umfassenderen Strategie. Ion Xenofontov.
5: Conform memorandumului semnat la 4 februarie 24 la Moscova de
2: cunoscut. Laut dem Memorandum, das am 4. Februar 1924 in Moskau von den bekannten bolschewistischen Aktivisten Grigori Kotowski, Pavel Tkatschenko, Alexandru Bădulescu und 7 weiteren kommunistischen Führern an die Führung der UdSSR gerichtet wurde, hieß es, die Moldauische Republik wird dieselbe Rolle als politischer und propagandistischer Faktor spielen können wie die Republik Belarus gegenüber Polen und die Karelische gegenüber Finnland. Sie wird die Aufmerksamkeit und Sympathie der bessarabischen Bevölkerung bündeln und offensichtliche Vorwände für die Ansprüche Bessarabiens auf einen Beitritt zur Moldauischen Republik schaffen.
4: Es war Florin Lung mit einem Fragment aus dem Geschichtsmagazin Pro Memoria von Montag. Wir spazieren weiter und kommen zu der Enzyklopädie an.
3: Die dakischen Armbänder des Nationalen Geschichtsmuseums von Rumänien, kurz NIR, zählen zu den spektakulärsten Objekten des gesamten rumänischen Kulturerbes. Massive Spiralen, geschmiedet aus einem einzigen Goldbarren, verziert mit Palmetten und stilisierten Tierköpfen. Eine originelle Schöpfung der Daker, inspiriert von antiken Vorbildern. Alle diese Artefakte stammen von ein und demselben Ort, Sarmi Segetusa Regia, im Orestiergebirge. Genauer gesagt, aus der Nähe des heiligen Bezirks auf dem Gradischter Hügel, dem Herzen des dakischen Reiches, unter König Decebal. Über diese Armbänder spricht Christina Dataru, Leiterin der Abteilung Numismatik und historischer Schatz im Geschichtsmuseum Rumäniens.
6: Statul român până în prezent a reușit să recupereze numai 14 astfel de brățări.
3: Dem rumänischen Staat ist es bis heute gelungen, erst 14 solcher Armbänder zurückzugewinnen. Die ersten 13 wurden zwischen 2007 und 2013 zurückgebracht. Und ein echter Erfolg war die Rückführung des 14. Armbands im Jahr 2025. Die wohl spektakulärsten und ich würde ganz subjektiv sagen, einige der wichtigsten Objekte, die wir heute in der Ausstellung Historischer Schatz zeigen, sind eben diese königlichen Goldarmbänder der Daker. Sie sind nach wie vor eine Überraschung, sowohl für die Fachwelt als auch für das rumänische Publikum. Denn bis Anfang der 2000er Jahre wusste man absolut nichts von ihrer Existenz. Und das trotz aller archäologischen Ausgrabungen, die während der kommunistischen Zeit in den dakischen Siedlungen durchgeführt wurden. Eine Epoche, die ja ein besonderes Interesse an der Kultur und Zivilisation der Daker hatte. Zwar kannte man bereits seit dem 19. Jahrhundert dakische Armbänder, Falten und Spiralen aus Silber, die in Transsilvanien, Oltenien und Montenien gefunden worden waren. Aber die Überraschung über die Entdeckung dieser Goldstücke war so unglaublich groß, dass viele anfangs glaubten, sie seien gar nicht echt. Über den Mythos des sogenannten dakischen Goldes sagte uns Christiana Tataru Folgendes. Es ist wichtig, die Geschichte dieser Armbänder mit dem Mythos des dakischen Goldes zu verknüpfen. Die römische Armee unter Trajan soll aus dem dakischen Gebiet angeblich 1350 Tonnen Gold und 3310 Tonnen Silber erbeutet haben. Diese Angaben wurden im Laufe der Zeit zusammengetragen. Spätere Berechnungen fielen dann deutlich geringer aus.
7: nämlich 135 Tonnen Gold und 331 Tonnen Silber. Aber ungeachtet dieser Zahlen hat die Vorstellung vom dakischen Gold schon immer die Fantasie beflügelt und es wurde viel darüber spekuliert. Vor allem, wenn man bedenkt, dass bei den archäologischen Ausgrabungen der letzten zwei Jahrhunderte nur sehr wenige Goldobjekte geborgen wurden.
4: Adina Olaro mit einem Ausschnitt aus der Enzyklopädie von Dienstag. Und weiter bringen wir Reiseland Rumänien.
8: Seit dem vergangenen Jahr gehört das berühmte Casino von Constanța wieder zu den Sehenswürdigkeiten der größten rumänischen Stadt am Schwarzen Meer. Nach einer aufwendigen Restaurierung erstrahlt der Jugendstilbau erneut an der Uferpromenade. Wer durch die Altstadt auf der Halbinsel zwischen dem Yachthafen Tomis und dem Handelshafen spaziert, entdeckt dabei nicht nur eines der Wahrzeichen der Stadt, sondern auch viele Spuren ihrer bewegten Geschichte. Constanța ist weit mehr als ein Badeort am Schwarzen Meer. Besonders die Halbinsel zwischen dem Yachthafen Tomis und dem großen Seehafen lädt zu einem Spaziergang durch mehr als zwei Jahrtausende Geschichte ein. Hier finden sich Spuren zahlreicher Kulturen, die die Stadt geprägt haben. Gegründet wurde sie von griechischen Siedlern aus Miletos, die die antike Stadt errichteten und Tomis nannten. Im 4. Jahrhundert ließ Kaiser Konstantin der Große die Siedlung erweitern. Damals erhielt sie den Namen Constantiana. Zwischen historischen Wohnhäusern, kleinen Geschäften und Straßencafés liegen heute Museen, Kirchen, eine Moschee und andere Zeugnisse der Vergangenheit dicht beieinander. Das bekannteste Bauwerk der Stadt ist das Casino von Constanța. Der prachtvolle Jugendstilbau entstand zwischen 1904 und 1910 auf Initiative von König Karl I. Bereits zuvor hatten an derselben Stelle zwei ähnliche Gebäude gestanden. Nach jahrelanger Restaurierung ist das Casino heute wieder für Besucher geöffnet. Auf drei Ebenen können Gäste die wechselvolle Geschichte des Hauses erkunden. Zu sehen sind originale Baupläne, historische Dokumente und Ausstellungen, die die Geschichte des Schwarzen Meeres und seiner Unterwasserwelt mit modernen multimedialen Mitteln erlebbar machen. Der einstige Ballsaal dient heute als moderner Veranstaltungsraum für Konzerte und Aufführungen. Von dort gelangt man in einen kleinen Saal mit Meerblick, den sogenannten Spiegelsaal. Dass das Casino überhaupt gebaut werden konnte, hing eng mit einem weiteren markanten Gebäude an der Promenade zusammen. Der Historiker Cristian Cialera kennt die Einzelheiten.
9: În 1911 la Constanța își face apariția un domn venit de la Monte Carlo care se numea Edgar de Marseille. El îi spunea baron, avea experiența cazinourilor de pe coasta de Azur.
10: 1911 tauchte in Constanța ein Herr aus Monte Carlo auf, Edgar de Marseille. Er bezeichnete sich selbst als Baron und kannte sich bestens mit den Spielbanken der Côte d'Azur, mit Glücksspiel und Roulette aus. Er wollte Betreiber des neu eröffneten Casinos werden und erhielt nach einer Ausschreibung tatsächlich den Zuschlag. 1912 beantragte er bei der Stadtverwaltung die Genehmigung für Glücksspiele im Casino. Die Erlaubnis wurde erteilt.
4: Es war Sorin Georgescu mit einem Fragment aus Reiseland, Rumänien, ebenfalls von Dienstag.
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4: Und nun bringen wir unseren Sozialreport.
11: Im Jahr 2026 hat der Staat über den Haushalt des Kulturministeriums nämlich nur rund 1,44 Milliarden Lei. Umgerechnet also etwa 277 Millionen Euro für Kultur bereitgestellt. Das entspricht weniger als 0,1% des Bruttoinlandsproduktes. Trotz der knappen Mittel macht die rumänische Kulturszene weiterhin auf europäischer Ebene auf sich aufmerksam. So wurde zum Beispiel das Banfi-Schloss in Răscruci in diesem Jahr mit dem Ora-Preis ausgezeichnet.

0: einverstanden sind. Letztlich sagen sie aber etwas aus über die Anliegen einer Gruppe von Menschen zu einem bestimmten Zeitpunkt. Sie zeigen, wie eine Gesellschaft oder ein Teil einer Gesellschaft zu einer bestimmten Zeit, an einem bestimmten Ort und in einem bestimmten Kontext aussieht.
1: Als Beispiel für solche Zusammenhänge nennt Miruna Gaman die sogenannte Manele Musik, einen umstrittenen Stil, der in Rumänien die öffentliche Meinung polarisiert. Dennoch sei er das Ergebnis eines komplexen kreativen Prozesses mit einer langen Geschichte und er spiegele die Interessen und Themen bestimmter gesellschaftlicher Gruppen wider. Kultur ist in einem Staat auf jeden Fall genauso wichtig wie andere Bereiche, argumentierte Wissenschaftlerin. Wenn wir uns anschauen, was eine funktionierende Gesellschaft ausmacht, jenseits einer funktionalen Verkehrsinfrastruktur, einer kompetenten Gesundheitsversorgung und anderer Einrichtungen, die die Grundbedürfnisse abdecken, dann beruhen funktionierende Gesellschaften auf Bildung und Kultur. In der Praxis scheint der Kulturbereich aber eine Branche, wo es sich gut sparen lässt, kritisiert Miruna Gaman und blickt auf den Museumsbetrieb.
0: Schauen wir auf die Gehälter von Museumsfachleuten, reden wir bei uns von umgerechnet rund 577 Euro. Wir haben es mit einer sehr geringen Haushaltszuweisung zu tun, die einen Teufelskreis aus. Es fehlt das Geld für angemessene Löhne. Dadurch lassen sich keine gut ausgebildeten Fachkräftigen, die frische Ideen ins System bringen können. Wenn ich meine Kommilitonen aus dem Masterstudiengang Kulturerbe an der Fakultät für Geschichte betrachte, sehe ich, wie wenige tatsächlich im System arbeiten können und wie viele in andere Bereiche wechseln, um ihren Lebensunterhalt zu sichern.
1: Die Situation der Museen ist beispielhaft für den gesamten Kulturbetrieb. Niedrige Löhne, wenige Stellen und eine junge Generation, die trotz guter Ausbildung in besser bezahlte Branchen abwandert. Die Expertin weist darauf hin, dass viele Kulturschaffende neben ihrer Vollzeitstelle weitere Tätigkeiten wahrnehmen müssen, etwa Projekte betreuen, mit Nichtregierungsorganisationen zusammenarbeiten oder an Universitäten unterrichten. Einer aktuellen Studie zufolge verdienen gerade 19% der Kulturbeschäftigten in Rumänien genug, um ihre Grundbedürfnisse zu decken.
2: Es war Alex Grüblacher mit einem Fragment aus dem Sozialreport von Mittwoch. Wir spazieren weiter und kommen zu der Rubrik Rumänien, Ostflanke der NATO an.
3: Wie immer werden die Äußerungen der Gesprächspartner aus Sicherheitsgründen nachgesprochen. Für die NATO ist die Verteidigung ihrer Ostflanke wichtiger denn je. Der Krieg in der Ukraine hat gezeigt, wie entscheidend einsatzbereite Verteidigungspläne und eine enge Abstimmung der Bündnispartner sind. Vor diesem Hintergrund fand in Rumänien die Übung Noble Blueprint 2026 statt. Dabei kamen Stäbe und Militärplane aus mehreren NATO-Staaten zusammen, um bestehende Verteidigungspläne zu überprüfen und an neue Herausforderungen anzupassen. Schauplatz war die sogenannte Focșani-Pforte, eine Region im Südosten Rumäniens, die in der militärischen Planung eine wichtige Rolle spielt. Der spanische Konteradmiral Isidro Carrara Navas, Leiter der Planungsabteilung beim NATO-Kommando in Neapel, betont die Bedeutung ständiger Einsatzbereitschaft.
4: Die gesamte Ostflanke ist von großer Bedeutung. Der Krieg in der Ukraine zeigt, wie wichtig es ist, Verteidigungspläne jederzeit einsatzbereit zu haben, so, dass sie notfalls noch in derselben Nacht umgesetzt werden können. Unser Ziel ist es, jeden Zentimeter des Bündnisgebietes zu verteidigen.
3: Nach Angaben der NATO ging es bei der Übung nicht nur um die Analyse des Geländes, sondern auch um die Anpassung der Verteidigungsplanung an neue Technologien und moderne Bedrohungsszenarien. Ein zentrales Stichwort dabei ist die Interoperabilität, also die Fähigkeit der Streitkräfte verschiedener Staaten, mit denselben Verfahren, Kommunikationsmitteln und Führungssystemen zusammenzuarbeiten.
4: Interoperabilität ist entscheidend. Nur so können wir gemeinsam handeln, miteinander kommunizieren und dieselben Systeme und Technologien nutzen. Alle NATO-Aktivitäten verfolgen letztlich dasselbe Ziel. Die 32 Bündnisstaaten arbeiten.

0: Wir arbeiten gemeinsam daran, Freiheit, Sicherheit und Souveränität zu schützen und darauf vorbereitet zu sein, jeden Zentimeter des Bündnisgebietes zu verteidigen.
1: Auf rumänischer Seite war unter anderem Brigadegeneral Bogdan Tudorache beteiligt, stellvertretender Planungschef des Vereinigten Streitkräftekommandos. Er erklärt, dass sich die diesjährige Übung vor allem auf die Fokshan-Pforte konzentrierte.
2: Im Mittelpunkt von Noble Blueprint 2026 stand die Überprüfung der Hindernisplanung in unserem Verantwortungsbereich. Außerdem wollten wir die Fokshan-Pforte aus nächster Nähe kennenlernen. Dazu haben wir Aufklärungsflüge mit Hubschraubern durchgeführt, sowohl für unser eigenes Lagebild als auch für das unserer Bündnispartner.
1: Der General weist allerdings darauf hin, dass die Fokshan-Pforte nicht die einzige strategisch wichtige Region Rumäniens ist. Aufgrund ihrer geografischen Gegebenheiten gilt sie jedoch als ein Gebiet, das einem möglichen Angreifer günstige Voraussetzungen für größere Truppenbewegungen bieten könnte.
3: Sorin Georgescu mit einem Ausschnitt aus Rumänien, Ostflanke der NATO, ebenfalls von Mittwoch. Und wir beenden unseren Spaziergang durch die Sendungen von Radio Rumänien International mit einem Fragment aus Rumänien einmal anders.
4: Jedes Jahr am 1. Juni, dem Internationalen Kindertag, verwandeln sich Flüsse im ganzen Land in Schauplätze für einen bunten und energiegeladenen Wettbewerb. Tausende kleine Gummienten werden zu Wasser gelassen und jede von ihnen steht für eine Spende an einen guten Zweck. Die Ente, die als erste die Ziellinie überquert, gewinnt für ihren Paten einen Preis. Das Konzept des Entenrennens fand in diesem Jahr in gleich 10 rumänischen Städten statt, darunter Bukarest, Brașov, Sibiu, Iași, Timișoara, Oradea, Alba Iulia, Târgu Mureș und Jimbolia. Auch in Cluj-Napoca, zu Deutsch Klausenburg, gingen die Enten an den Start. Die dortige Ausgabe ist und bleibt das größte Rennen dieser Art in ganz Rumänien. Gabriela Mosteață, Rotaract-Mitglied und eine der Hauptkoordinatorinnen in Cluj, sieht in der Veranstaltung mittlerweile eine echte lokale Tradition. Es sei ein großartiges Beispiel dafür, wie Menschen gemeinsam Gutes tun können. Und das auf eine fröhliche, zugängliche und authentische Art.
5: Cursa de Rățuște este un proiect cu tradiție.
4: Das Entenrennen hat mittlerweile sogar auf nationaler Ebene Tradition. Dieses Jahr findet es in 10 Städten statt. Bei uns in Cluj organisieren wir das Projekt schon seit 2017. Es ist wunderschön und das wohl sympathischste Benefizrennen der Stadt. Wir veranstalten es nun schon zum 3. Mal in einem deutlich größeren Rahmen, nämlich direkt auf dem Fluss Someș. Von Jahr zu Jahr werden wir professioneller. Die Kulisse wird spektakulärer, die Zahl der Rennenten steigt. Und natürlich versuchen wir, unseren Unterstützern und der tollen Gemeinschaft hier in Cluj durch verschiedene Rahmenaktivitäten ein wunderbares Erlebnis zu bieten. Der eigentliche Antrieb dahinter ist aber natürlich der wohltätige Zweck. Jedes Jahr suchen wir uns eine neue Herzangelegenheit aus. Meistens bündeln die 7 Rotaract-Clubs in Cluj dabei ihre Kräfte für den medizinischen Bereich.
3: Es war Adina Olaru mit einem Fragment aus Rumänien einmal anders von Donnerstag. Und ich bin Dora Mihalcescu, bedanke mich sehr für Ihre Aufmerksamkeit und erwarte Sie nächste Woche wieder.
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1: Auch heute begrüßen wir Sie recht herzlich in der Wirtschaftsecke im deutschen Programm von Radio Rumänien International. Heute geht es um Energiefragen. Rumänien sichert bereits weite Teile seiner Stromversorgung aus billigen erneuerbaren Quellen. Aber Wind und Sonne sind nicht konstant verfügbar. Also muss, wenn die Sonne nicht scheint und der Wind nicht bläst, teurer Strom importiert werden. Die Lösung für diese Situation ist natürlich klar. Es braucht Speichertechnologien. Noch vor seiner Absetzung hat Premierminister Ilie Bolojan die Führung des staatlichen Wasserkrafterzeugers Hidroelektrica unter Druck gesetzt, stärker in Speicherkapazitäten zu investieren. Ziel ist es, 6000 Megawattstunden in Batterien- und Pumpspeicherwerken einzurichten. Einige Projekte gibt es schon dazu, allen voran der gigantische Pumpspeicher von Tarnița-Lăpuștești von 1000 Megawattstunden. Aber bis sich große Staatsunternehmen in Bewegung setzen, mischen die Privaten schon den Markt auf. Das dänische Unternehmen Eurowind Energy, das in Rumänien mehrere Solarparks und Windkraftanlagen betreibt, hat zuletzt ein Batteriespeicherwerk von 120 Megawattstunden in der Nähe des Solarparks nahe Teiuș fertiggestellt. Was das bedeutet? 120 Megawattstunden entsprechen 120.000 Kilowattstunden. Das könnte rund 40.000 durchschnittliche rumänische Haushalte für einen ganzen Tag mit Strom versorgen oder etwa 1.700 Haushalte für einen Monat. Mehrere solcher Batteriespeicher befinden sich in verschiedenen Aufbaustadien. Technologisch sind Batterien natürlich klar, die müssen auch nicht mehr ganz aufwendig erklärt werden. Pumpspeicherwerke arbeiten hingegen mit zwei Arten von Kräften, mit der Wasserkraft einerseits und mit der Schwerkraft andererseits. Das heißt, bei Wind und Sonnenschein wird die Energie benutzt, um Wasser in einen See zu pumpen. Wenn später sozusagen Not am Kilowatt ist, wird dieses Wasser auf Turbinen fallen gelassen, um Strom zu produzieren. Die Schwerkraft ist zum Glück noch weiterhin kostenlos. Aber es gibt auch andere Technologien und eine davon könnte bald nach Rumänien kommen und alles andere, was es auf dem Markt gibt, in den Schatten stellen. Es geht um eines der größten Stromspeicherprojekte in Mittel- und Osteuropa. Die Unternehmen Hagag Europe und RNG planen, Strom in unterirdischen Salzkavernen zu speichern. Dafür soll die sogenannte Air Battery Technologie eingesetzt werden. Das Prinzip ähnelt einem riesigen Druckluftspeicher. Der überschüssige Strom aus Wind- und Solaranlagen wird genutzt, um Luft unter Druck in natürlichen Salzhohlräumen im Untergrund zu speichern. Wenn Strom benötigt wird, kann dann die Druckluft wieder freigesetzt werden und zur Stromerzeugung dienen. Die Investition beläuft sich auf insgesamt rund 55 Millionen Euro. In einer ersten Phase soll eine Anlage mit einer Speicherkapazität von 200 Megawattstunden entstehen. Die Kosten dafür werden auf etwa 4,5 Millionen Euro geschätzt. Die Inbetriebnahme ist innerhalb von 12 bis 18 Monaten nach Baubeginn geplant. Diese 200 Megawattstunden scheinen nicht sehr viel auf einen ersten Blick, sind aber immerhin fast das Doppelte der Anlage von Teiuș. In einer zweiten Ausbaustufe soll die Kapazität aber auf rund 5 Gigawattstunden erhöht werden. Das entspricht also 5000 Megawattstunden. Das würde die Anlage zu einem bedeutenden Stromspeicher für den gesamten regionalen Energiemarkt machen. Für diesen Ausbau sind dann weitere rund 50 Millionen Euro vorgesehen. Nach Angaben der beiden Unternehmen liegt der Vorteil der Technologie in der längeren Speicherdauer. Während herkömmliche Lithium-Ionen-Batterien Strom meist nur für einige Stunden speichern können, soll AirBattery Energie über mehrere Tage oder sogar Wochen vorhalten können. Damit könnten dann Schwankungen bei der Stromerzeugung aus erneuerbaren Energien besser ausgeglichen werden. Die Betreiber wollen Strom speichern, wenn die Preise niedrig sind und viel erneuerbare Energie zur Verfügung steht. Verkauft werden soll diese Energie dann zu Zeiten höherer Nachfrage. AirEnergy entwickelt die Technologie nach eigenen Angaben bereits seit mehr als 10 Jahren und betrachtet das Vorhaben in Rumänien als einen wichtigen Schritt zur kommerziellen Nutzung des Systems. Ziehen wir auch die kleinen modularen Atomstromreaktoren in Betracht, wäre das die zweite experimentelle Technologie, bei der Rumänien eine Pioniersrolle spielen könnte.
2: An dieser Stelle endet der deutschsprachige Teil der Sendung Alles über Rumänien.
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5: 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Banca Mondială a revizuit în scădere previziunile privind avansul economiei românești, care ar urma să înregistreze anul acesta o creștere zero față de un avans de 1,3% prognozat în ianuarie. 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Potrivit Băncii Mondiale, deficitele fiscale ar urma să rămână ridicate în următorii 2 ani din cauza cheltuielilor prevăzute în domeniul apărării și măsurilor temporare economice, cum ar fi subvențiile interne și măsurile de control al prețurilor pentru a atenua impactul prețurilor mai ridicate la energie. Institutul Național de Statistică arată la rândul său că deficitul comercial al României continuă să se reducă în acest an, însă datele statistice ascund o realitate mai puțin optimistă pentru economie. În primele 4 luni ale anului, exporturile au crescut cu 1,9% până la aproape 32 de miliarde de euro, în timp ce importurile au scăzut cu 0,5% la 42,8 miliarde. În aceste condiții, deficitul balanței comerciale s-a diminuat cu 7%, respectiv cu aproape 820 de milioane de euro și a ajuns la 10.815 miliarde de euro. Consiliul Nord-Atlantic, reunit miercuri la Bruxelles la cererea Bucureștiului, a decis că este nevoie de consolidarea apărării la Marea Neagră în fața amenințărilor Rusiei, în urma incidentelor grave cu drone din sud-estul României, de la Galați și din portul Constanța, soldate cu rănirea a 2 persoane. Decizia ar urma să fie confirmată la summitul NATO din Turcia de la începutul lunii viitoare. Conform surselor alianței, România va primi ajutorul solicitat pe ambele direcții, atât aerian cât și naval. Dincolo de statele vehiculate până acum în declarații oficiale, cum ar fi Franța, Marea Britanie, Italia, Spania sau Statele Unite, și alți aliați ar fi confirmat că sunt în analiză echipamentele ce pot fi trimise României. Președintele Nicu Șordan a salutat sprijinul promis României de Consiliul Nord-Atlantic. Într-un mesaj pe Facebook, președintele a subliniat că securitatea Mării Negre este esențială și pentru protejarea infrastructurii critice și a proiectelor energetice strategice. Pe de altă parte, într-o discuție telefonică, ministrul interimar de externe, Oana Țoiu, i-a transmis omologului ucrainean, Andris Biga, preocuparea României față de propagarea efectelor războiului din Ucraina în țările vecine. 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Guvernul României și Departamentul de Stat al Statelor Unite ale Americii au încheiat joi un acord cadru care vizează combaterea traficului de minori printr-o abordare integrată. 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Ministrul interimar de externe, Oana Țoiu, a amintit că, în ciuda schimbărilor de guverne a componenței acestora, lupta împotriva traficului de persoane a devenit în ultimii ani o prioritate constantă a autorităților române și a subliniat că fenomenul afectează nu doar victimele direct, ci întreaga societate. La rândul său, ambasadorul Statelor Unite la București, Daryl Nirenberg, a atras atenția că traficul de persoane este o formă modernă de sclavie și fenomenul poate fi combătut doar prin cooperare internațională.
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6: Românii din străinătate vor putea obține ajutoare de până la 200.000 de euro de la statul român pentru a-și deschide afaceri în România prin programul Diaspora Investește Acasă, a anunțat recent Ministerul Finanțelor într-un comunicat de presă. Programul se va derula prin Banca de Investiții și Dezvoltare, instituția responsabilă cu acordarea, monitorizarea și plata granturilor. Prin intermediul viitorului program, firmele nou înființate, al căror capital social este deținut majoritar de cetățenii români cu domiciliul sau reședința în străinătate, vor putea accesa granturi pentru susținerea împrumuturilor destinate investițiilor. Prin acest program ne propunem să transformăm experiența profesională, competențele și resursele românilor din diaspora într-un motor de dezvoltare economică pentru România. Transmitem astfel un semnal că susținem inițiativa antreprenorială și investițiile realizate de românii care doresc să contribuie activ la dezvoltarea economiei naționale. Programul înseamnă investiții sustenabile, noi oportunități pentru comunitățile locale și crearea de locuri de muncă, a declarat Alexandru Nazare, ministrul finanțelor. Granturile vor putea acoperi până la 60% din valoarea creditului de investiții, fără a depăși suma de 200.000 de euro pentru fiecare beneficiar eligibil. Sprijinul financiar va fi acordat în perioada 2026-2029, în limita bugetului disponibil. Programul se adresează startup-urilor înființate de românii din diaspora care îndeplinesc condițiile de eligibilitate prevăzute în schema de ajutor de minimis. Printre principalele criterii se numără deținerea majoritară a capitalului social de către cetățenii români care au avut domiciliul sau reședința în străinătate pentru o perioadă de minim 12 luni, consecutive în ultimele 18 luni, existența unei experiențe profesionale sau a unor studii relevante de minimum un an în domeniul pentru care se solicită finanțarea, precum și menținerea investiției și a structurii acționariatului pentru o perioadă de cel puțin 3 ani de la finalizarea investiției. Beneficiarii vor trebui să asigure o contribuție proprie de minimum 10% din valoarea proiectului de investiții, iar pentru antreprenorii cu vârsta sub 35 de ani, contribuția minimă va fi redusă la 5%. Valoarea minimă a unui credit de investiții este de 5.000 de euro, iar valoarea maximă este de 500.000 de euro. Perioada maximă de creditare va fi de 10 ani, fără ca scadența finală să depășească însă data de 31 decembrie 2037. Programul Diaspora Investește Acasă, primul dedicat românilor din diaspora, face parte din obiectivele Ministerului Finanțelor privind susținerea investițiilor, stimularea antreprenoriatului și consolidarea legăturilor economice dintre România și comunitățile românești din afara granițelor țării. Românii din toată lumea reprezintă una dintre cele mai importante resurse de energie, experiență și capital pentru dezvoltarea țării. Mulți au construit afaceri de succes în străinătate, au acumulat competențe valoroase și au demonstrat că pot performa la cel mai înalt nivel oriunde în lume. Cred cu tărie că România trebuie să devină o țară care nu doar își încurajează diaspora să revină, ci și una care oferă oportunități reale pentru investiții, dezvoltare și parteneriat pe termen lung. Această măsură face parte din pachetul mai amplu de soluții pentru relansarea economiei, stimularea investițiilor și consolidarea capitalului românesc pe care l-am lansat în februarie, a mai declarat Alexandru Nazare, ministrul finanțelor. Banii vor fi acordați prin Banca de Investiții și Dezvoltare, iar programul este gândit ca un instrument de sprijin pentru investiții fără impact asupra deficitului bugetar. Cu alte cuvinte, susținem economia fără să punem presiune suplimentară pe finanțele publice. Avem nevoie de mai multe afaceri românești puternice, de investiții productive și de politici publice care să creeze încredere și predictibilitate. România are nevoie de experiența, profesionalismul și curajul românilor din diaspora, iar statul trebuie să fie un partener real pentru cei care aleg să investească acasă, a mai subliniat ministrul finanțelor. Proiectul de hotărâre a guvernului privind aprobarea programului Diaspora Investește Acasă este publicat la rubrica Transparență pe site-ul Ministerului Finanțelor, conform prevederilor legale privind transparența în procesul decizional.
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6: Președintele Comisiei pentru Comunitățile de Români din afara granițelor țării a Camerei Deputaților, Mircea Roșca, a avut recent întrevedere oficială cu delegația Radei Supreme a Ucrainei, condusă de Oleksandr Merezko, președintele Comisiei pentru Politică Externă și Cooperare Interparlamentară. În cadrul discuțiilor, deputatul Mircea Roșca a reafirmat poziția consecventă a României de condamnare a războiului de agresiune declanșat de Federația Rusă împotriva Ucrainei și sprijinul constant acordat statului ucrainean pe plan politic, umanitar și european. România a demonstrat prin fapte, nu doar prin declarații, că este unul dintre cei mai importanți susținători ai Ucrainei. Statul român și cetățenii români au oferit sprijin concret, solidaritate și ajutor într-un moment de profundă încercare pentru poporul ucrainean. Acest lucru trebuie recunoscut și apreciat, a transmis președintele Comisiei. Totodată, deputatul Mircea Roșca a subliniat că relația de parteneriat și încredere dintre cele două state trebuie să permită abordarea deschisă și sinceră a problemelor care privesc comunitatea istorică românească din Ucraina. Sprijinul nostru pentru Ucraina și preocuparea legitimă pentru drepturile românilor din Ucraina nu sunt teme aflate în contradicție, dimpotrivă, ele trebuie să avanseze împreună în spiritul valorilor europene pe care le împărtășim, a arătat acesta. Președintele Comisiei pentru Comunitățile de Români din afara granițelor țării a evidențiat faptul că aproximativ 450.000 de etnici români din regiunile Cernăuți, Odessa și Transcarpatia trebuie să beneficieze de garanții clare și efective pentru păstrarea identităților naționale, lingvistice, culturale și religioase. Unul dintre principalele subiecte abordate a fost situația învățământului în limba română. Deputatul Mircea Roșca a atras atenția că procesul de reformă educațională din Ucraina nu trebuie să conducă la diminuarea drepturilor deja dobândite de comunitatea română. Dreptul la educație în limba maternă reprezintă un drept fundamental european. Nu putem considera acceptabile măsuri care conduc la reducerea utilizării limbii române în școli, la transformarea instituțiilor de învățământ românești în unități bilingve sau la slăbirea relației educaționale construite de generații întregi de români din Ucraina, a declarat deputatul Mircea Roșca. De asemenea, acesta a evidențiat importanța respectării libertății religioase și a dreptului comunității bisericilor ortodoxe române de a-și decide liber apartenența ecleziastică. În acest context, președintele Comisiei a solicitat autorităților ucrainene soluționarea cu celeritate a cererii de înregistrare a Asociației Biserica Ortodoxă Română din Ucraina, depusă în august 2024, apreciind că această decizie ar reprezenta un semnal concret de respect față de identitatea spirituală a comunității românești. Deputatul Mircea Roșca a reamintit că minoritatea ucraineană din România beneficiază de un cadru extins de protecție a drepturilor sale, inclusiv educație în limba maternă, reprezentare parlamentară garantată și libertate deplină de exprimare culturală și religioasă. România oferă un model european de protecție a minorităților naționale. Este firesc să ne dorim ca românii din Ucraina să beneficieze de aceleași standarde de respect și protecție, a subliniat acesta. În încheiere, președintele Comisiei pentru Comunitățile de Români din afara granițelor a reiterat disponibilitatea părții române de a continua dialogul instituțional cu autoritățile de la Kiev, exprimându-și convingerea că respectarea deplină a drepturilor comunității românești va consolida relațiile bilaterale și va contribui la apropierea Ucrainei de standardele și valorile Uniunii Europene. Comunitatea românească din Ucraina nu solicită privilegii, solicită respectarea unor drepturi fundamentale consacrate de normele europene și internaționale. Aceste drepturi trebuie protejate și garantate în mod efectiv. România va continua să susțină acest obiectiv cu fermitate, responsabilitate și consecvență, a subliniat președintele Comisiei pentru Comunitățile de Români din afara granițelor țării, deputatul Mircea Roșca.
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6: Vorbim astăzi, doamnelor și domnilor, despre identitate, patrimoniu cultural și despre felul în care tradițiile pot deveni punți autentice între oameni, comunități și națiuni. Prilejul discuției noastre este evenimentul Trades of Friendship, împletirea prieteniei, organizat la Nicosia de Ambasada României în Cipru, o celebrare a Zilei Universale a Iei Românești, a antreprenoriatului feminin, dar și a legăturilor culturale dintre România și Cipru. Invitata mea este doamna Cristina Chiria, antreprenor, promotor al patrimoniului cultural românesc și fondatoarea proiectului Flor de Ie, un demers care a transformat Ia Românească într-un ambasador al identității noastre pe marile scene internaționale. Cristina Chiriac, bun găsit și vă mulțumesc pentru prezență!
7: Vă mulțumesc și eu pentru invitație și pentru susținere ca de fiecare dată. Trebuie să vă spun că pentru cei care suntem nu doar în zona antreprenoriatului, dar pentru cei care facem voluntariat pentru România, este un gest extrem de important.
6: Cum s-a născut ideea acestui dialog dintre România și Cipru?
7: Este invitația ambasadei României în Cipru pentru brandul pe care eu îl reprezint pentru Flor de Ie. Având în vedere nu doar experiența pe care Flor de Ie o are la nivel internațional, dar și despre faptul că de cele mai multe ori noi atunci când vorbim despre țară, despre România, de brandul de țară, vorbim în termeni abstracți. Iar eu cred că e bine atunci când vorbim despre România să lăsăm ceea ce avem noi cel mai important și anume patrimoniul cultural, fie el material sau imaterial, să vorbească. Pentru că, de exemplu, un lucru esențial pe care eu îl consider pentru dezvoltarea relațiilor bilaterale o reprezintă diplomația culturală. Și diplomația culturală ajunge acolo unde discursurile oficiale în general nu ajung. Cultura, din punctul meu de vedere, este una dintre cele mai importante punți care apare acolo unde diferențele par mai puternice decât asemănările. Iar dacă vorbim despre România, atunci Ia Românească este cea mai importantă conversație despre identitate, respect și valorile pe care le împărtășim ca europeni.
6: Evenimentul va include o prezentare exclusivă a unor costume autentice din patrimoniul românesc, parte a colecției privată Flor de Ie, fondată de dumneavoastră, dar și lansarea oficială a eșarfei Dialoguri Brodate, o colaborare artistică între Flor de Ie și artistul Michelis Pantelidis. Ce este această eșarfă brodată?
7: E un dialog pe care noi l-am construit, România-Cipru, mai exact, brandul pe care îl prezint Flor de Ie și colaborarea cu Michelis, pentru că am descoperit și știam de fapt lucrurile acestea, că avem lucruri în comun. Că atunci când vorbim despre costumele românești, de exemplu, și ne uităm la simboluri, descoperim că aceste simboluri sunt universale și se regăsesc inclusiv în portul tradițional cipriot. În consecință, această colaborare, dialoguri brodate, transformă simbolurile tradiționale în creații contemporane. Iar mai mult decât atât, este o colaborare pe competențe profesionale, povești românești, povești cipriote, pe care le-am înglobat împreună într-un mic simbol în aceste eșarfe. Trebuie să vă spun că artistul este foarte recunoscut nu doar în Cipru, ci la nivel european. Este extrem de bine cotat, iar pentru brandul mic și extrem de important din punctul meu de vedere, este o colaborare esențială. Este, de fapt, prima colaborare pe care o avem cu un artist internațional. Și denumirea aceasta simbolică de împletire a prieteniei, așa cum traducem numele evenimentului, este o realitate, pentru că nu celebrăm doar ea, ci reafirmăm faptul că identitatea culturală poate deveni una dintre cele mai elegante forme de diplomație a României.
6: Ziua Universală a IEI este sărbătorită în fiecare an pe data de 24 iunie. Ce alte evenimente aveți în agendă cu colecția dumneavoastră de minunății?
7: Trebuie să fac o mărturisire. Anul acesta am fost declarat ambasadorul Constantin Brâncuș, reprezint România în cadrul tuturor evenimentelor culturale cu această funcție onorifică.
6: Vă felicit!
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11: 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Heute zu hören, Warnstreiks an Unikliniken gehen weiter. Pfaffensteig-Tunnel, eine krumme Auftragsvergabe. Sonarmeldungen vom anderen Ende Baden-Württembergs. Harte Tarifauseinandersetzungen an den Unikliniken in Freiburg, Heidelberg, Tübingen und Ulm.
12: Wenn Arbeitgeberinnen auf einen eintägigen Warnstreik direkt mit Kündigung und mit der Drohung reagieren, es würde sich negativ auf das Tarifergebnis auswirken. Was macht das aus Sicht von Verdi mit den Beschäftigten in den Kliniken?
13: Also ich glaube, die meisten Beschäftigten waren auf jeden Fall sehr schockiert. Wir hatten letzte Woche auch eine außerordentliche Personalversammlung. Da waren 450 Kolleginnen vor Ort und die haben da auf jeden Fall sehr deutlich auch nochmal ihren Unmut gemacht. Teilweise sind die Beschäftigten auch wütend, weil sie genau das deutlich als einen Angriff auch verstehen auf ihr Streikrecht. Und das kann gerade ja bei einem öffentlichen Arbeitgeber eigentlich überhaupt nicht sein.
12: Der Schutzvertrag, den die Arbeitgeberinnen jetzt gekündigt haben, soll ja eigentlich die Beschäftigten bei Personalabbau absichern. Warum trifft die Kündigung gerade dieses Jahr seit vielen Jahrzehnten bestehenden Vertrags viele der Beschäftigten so zentral?
13: Ich glaube, man muss dazu sagen, dieser Tarifvertrag, der würde auch nicht verhindern, dass Beschäftigte gekündigt werden können, sondern der stellt sicher, dass, falls es zu so Maßnahmen kommt, das sozusagen möglichst in dem Sinne, wo es eben geht, sozialverträglich passiert. Das heißt, das Signal, was die Arbeitgeber gerade an die Beschäftigten senden, ist, wir wollen euch kündigen und das wollen wir nicht sozialverträglich machen. Und das löst natürlich in der Belegschaft, die jeden Tag über ihre eigenen Grenzen geht, um irgendwie dieses Gesundheitswesen am Laufen zu halten, natürlich große Empörung aus.
12: Sie sprechen es über die Grenzen gehen. Immer mehr Druck ist zu spüren im Arbeitsalltag, zugleich auch immer weniger Personal. Scheinbar geht es primär darum zu sparen. Hat sich vor diesem Hintergrund die Stimmung Ihrer Ansicht nach in den Krankenhäusern in den letzten Jahren verändert?
13: Die Uniklinik ist natürlich ein besonderes Beispiel, weil eigentlich vor 2 Jahren die Kolleginnen dort wieder Regelungen erkämpft haben, durch Tarifverträge, die die Arbeit wieder besser gemacht haben, die Kolleginnen mehr entlastet haben. Und das ist natürlich jetzt krass, nach irgendwie diesen erfolgreichen Tarifrunden jetzt zu sehen, die Arbeitgeber wollen die Zeit wieder zurückstellen, sie wollen es wieder schlechter machen.
12: Lass uns das nochmal erst in die Unikliniken gucken oder in die Krankenhäuser. Viele Menschen denken bei Krankenhäusern erstmal an Ärztinnen und Pflegekräfte. Wer arbeitet eigentlich alles in so einer Uniklinik und ist deshalb auch von dem aktuellen Konflikt betroffen?
13: Also ich glaube, an der Uniklinik finden wir fast jede Berufsgruppe, die es so gibt. Also von der Gärtnerei, den ganzen technischen Berufen bis hin natürlich auch zum Beispiel zur Reinigung. Wir haben die besondere Situation an der Uniklinik, dass wir einen sogenannten Absenkungstarifvertrag haben, also einen Tarifvertrag, der die Beschäftigten im Servicebereich schlechter stellt. Und die Beschäftigten dort haben im Herbst ihre Tarifrunde. Und für die war das natürlich nochmal ein besonders hartes Signal, weil es da eben auch schon Indizien gibt, dass bei ihnen besonders eingespart werden soll, was eigentlich ja unvorstellbar ist, weil wenn das Reinigungspersonal nicht mehr ordentlich reinigen kann im Krankenhaus, glaube ich, können wir uns alle vorstellen, was das für ein Problem eigentlich wäre.
12: Die Arbeitgeberinnen und deren Verband behaupten ja, das Geld wird knapper, die Krankenhausreform bringt Belastungen, irgendwo muss gespart werden. Aber warum landet dann dieser Spardruck letztendlich fast immer bei den Beschäftigten?
13: Ich glaube, im Endeffekt ist es ja schon einfach alles eine politische Entscheidung, für was Geld da ist und für was eben nicht. Das diskutieren wir gerade auch ganz offen mit der Belegschaft, weil wir ja alle irgendwie auch merken oder auch in der Zeitung lesen, die Reichen werden immer reicher, aber an denjenigen, die irgendwie arbeiten, an denen soll gerade gespart werden.
12: Wenn aber auch außerhalb der Unikliniken große Unsicherheiten herrschen, niedrige Löhne und die Menschen steigende Preise erleben, dann fragen sich manche vielleicht, warum soll ausgerechnet an den Unikliniken jetzt eine deutliche Lohnerhöhung durchgesetzt werden? Mhm. Was entgegnet Verdi?
13: Es ist ja auf jeden Fall ein Problem, dass gerade durch die Politik, die durch unsere Regierung gemacht wird, die Spaltung in der arbeitenden Klasse vorangetrieben wird, weil sich genau viele dann diese Fragen stellen, wieso jetzt die einen und nicht wir. Da werden ja auch irgendwie Ideen aufgemacht. Es gibt extrem viele Leute, die über ihre Verhältnisse leben, die nicht genügend arbeiten. Und wir glauben, dass das halt eben eigentlich das Problem ablenkt von dem, was es eigentlich ist. Es ist gerade eine Reichtumsverteilung in unserer Gesellschaft, eine Vermögensverteilung. Sehen wir ja auch bei der Reform zur gesetzlichen Krankenversicherung. Also die gesetzlich Versicherten sollen jetzt zahlen, nicht die Privatversicherten. Ich glaube, dass wir da einfach auch gemeinsam als Gesellschaft eine politische Frage uns stellen müssen, wo ist eigentlich das Geld verteilt, und wir nicht sagen können, wir spielen jetzt die Person im Krankenhaus gegen die aus, die gerade in der Abfallwirtschaft arbeitet.
12: Was fordert denn aktuell Verdi im Rahmen der Tarifauseinandersetzung von den Unikliniken?
13: Die Beschäftigten haben ihre Forderungen vor ein paar Monaten aufgestellt. Das sind 7,5% mehr Geld, mindestens 320 Euro, damit gerade die unteren Entgeltgruppen besonders profitieren von einem hoffentlichen Tarifabschluss irgendwann, und mindestens 250 Euro für die Auszubildenden, um eben auch der immer wieder steigenden Inflation endlich entgegenkommen zu können.
12: Um nochmal so zum Anfang zurückzukommen, Verdi spricht ja von einem Angriff auf das Streikrecht seitens der Arbeitgebenden, und das klingt ja ziemlich grundsätzlich. Haben Sie den Eindruck, dass Beschäftigte im Gesundheitsbereich zwar funktionieren sollen, aber bitte möglichst still und leise und für möglichst wenig Geld und sich schon gar nicht wehren?
13: Ja, also diesen Eindruck erhalten wir auf jeden Fall gerade auch bei der Uniklinik aktuell. Streiken im Krankenhaus ist natürlich auch ein total sensibler Bereich, und das machen die Beschäftigten nicht einfach so, sondern wir schließen immer auch eine Notdienstvereinbarung ab, damit zum einen das Grundrecht Streik gewahrt werden kann, aber natürlich gleichzeitig die Patientinnenversorgung da, wo sie notwendig ist, auch aufrechterhalten werden kann.
12: Das heißt, Notfälle werden immer behandelt in Unikliniken?
13: Genau, die werden immer behandelt, dass dann so ein Signal gesendet wird, gerade dieser Tarifvertrag gekündigt wird. Das empfinden viele als Drohszenario, und das ist was total unüblich ist und vielleicht auch zeigt, dass sich gerade in einem politischen Klima, was sich immer weiter nach rechts verändert, auch die Arbeitgeber viel konfliktorientierter werden und eben den Beschäftigten nicht die Hand ausgestreckt haben und gesagt haben, wir machen euch ein Angebot, sondern eben so reagiert haben.
12: Die nächste Verhandlungsrunde beginnt ja kommende Woche am 17. Juni. Wenn die ArbeitgeberInnen bei ihrem Kurs bleiben, rechnen Sie seitens Verdi mit einer weiteren Eskalation der Auseinandersetzungen?
13: Was auf jeden Fall schon klar ist, dass wir in den Tagen davor, Montag, Dienstag, streiken werden. Das ist unter den Beschäftigten gerade ein eindeutiges Zeichen gewesen, dass sie eben sagen, sie wollen sich eben nicht einschüchtern lassen. Sie streiken jetzt eben für ihre Forderungen, aber auch mit der Forderung eigentlich nach Respekt vor den eigenen Arbeitsbedingungen. Und wenn am 17. die Arbeitgeber sich nicht bewegen, dann werden wir uns wieder mit den Beschäftigten zusammensetzen und weiter überlegen, wie der Druck noch steigen kann.
11: Radio Dreigland sprach mit der Gewerkschaftssekretärin Frau Franziska Pfab von Verdi, Bezirk Südbaden-Schwarzwald. Ein Dauerthema, Stuttgart 21. Ja, tut sich da was Neues? Sprich, bei Stuttgart 21 ist schon viel geschehen. Und der unterirdische Bahnhof oder Station, wie man so schon sagen könnte, ist so gut wie fertig. Aber da drumherum wird noch gebaut. Hallo, Herr Reicherter.
14: Ja, hallo, vielen Dank, dass ich etwas erzählen darf. Ich muss aber am Anfang gleich widersprechen. Also der Tiefbahnhof ist noch nicht fertig oder fast fertig. Das kann man überhaupt nicht sagen. Da fehlt noch sehr viel. Und um ganz kurz zu den neuen Berichten zu kommen, gibt's ja da Baumängel, die behoben werden müssen. Also das wird noch lange dauern mit dem Tiefbahnhof.
11: Genau, das heißt, eigentlich plötzlich tut sich wieder ganz, ganz viel. Sprich beim Pfaffensteigtunnel, das ist so eine Art Zugang, wenn ich es mal so lässig und locker sagen darf. Also ein Projekt, das eigentlich nach dem Projekt, fürs Projekt irgendwie arbeitet. Da wird hier was gemacht. Und natürlich auch wieder eine ganz klare Sache, das Projekt wurde wieder mal nach hinten geschoben. Gehen wir einfach mal auf den Pfaffensteigtunnel ein.
14: Ja, ich denke, das muss man erklären. die Verbindung, um die es geht, ist ja die Gäubahn, die von Italien über die Schweiz nach Stuttgart geht. Das ist immer noch eine europäische Strecke, war früher sogar eine Hauptstrecke, die durchging bis Berlin. Und das verbindet eben vor allem den Südwesten von Baden-Württemberg mit der Landeshauptstadt Stuttgart. Das ist auch der Grund, dass man beim Projekt Stuttgart 21 auf die Idee kam, diese Gäubahn in Stuttgart 21 einzubinden. Denn die läuft ja jetzt ganz normal eben über Stuttgart-Vaihingen, über die sogenannte Panoramastrecke in den oberirdischen Kopfbahnhof. Jetzt wollte man, wie gesagt, auch die Gäubahn in das neue Projekt einbinden und deshalb nicht mehr über diese Panoramastrecke führen, sondern über den Flughafen, was eigentlich ein Witz ist, weil da die Zahlen sind nicht so ganz erwiesen, aber wir sprechen von vielleicht 50 oder 100 Menschen, die am Tag auf der Gäubahn zum Flughafen wollen. Wie dem auch sei, die Strecke sollte also über den Flughafen geführt werden und dann über diesen sogenannten Filtertunnel in den Tiefbahnhof runter. Das war der Plan. Und so war es genehmigt und die Finanzierung für Stuttgart 21 so vorgesehen mit dieser damals oberirdischen Strecke auf den Filtern. Die Bahn hat es aber so schlecht geplant, dass das nicht genehmigt werden konnte vom Eisenbahnbundesamt. Und dann gab es wirklich viele Jahre Ideen, wie man jetzt mit dieser Gäubahn da zum Flughafen kommt, bis ein damaliger Staatssekretär namens Bilger die Idee hatte, da den längsten Eisenbahntunnel Deutschlands zu bauen. Das ist nämlich der Pfaffensteigtunnel. Der soll jetzt von der Nähe von Böblingen aus zum Flughafen führen, ist also 11 Kilometer lang. Und die Kosten, die jetzt da offiziell genannt werden, sind bei 1,7 Milliarden. Die Fachleute sagen aber, es werden 3 oder noch mehr Milliarden Euro. Der Trick bei der ganzen Sache ist jetzt, dass man das aus Stuttgart 21 herausgenommen hat. Sie wissen ja, die Kosten explodieren und die arme Bahn hätte jetzt diesen Tunnel bezahlen müssen. Deshalb kam man auf die Idee, das rauszunehmen bei Stuttgart 21, obwohl es ganz klar ein Teil des Projekts ist. Und das bedeutet, dass jetzt der Bund einspringt mit der Finanzierung als sogenanntes Projekt im vordringlichen Bahnbedarf. Und das heißt, wir Steuerzahlerinnen und Steuerzahler müssen das bezahlen. Was eigentlich keinen großen Unterschied macht, denn wenn es die Bahn hätte bezahlen sollen, müssten wir es als Bahnkundinnen und Bahnkunden bezahlen. Aber das ist eigentlich die Vorgeschichte, diese Idee. Und jetzt ist es so, wenn der Bund ein Projekt dieser Größe bauen will, dann muss das natürlich wirtschaftlich sein und da gibt es genaue Vorgaben. Der Nutzen muss größer als die Kosten sein, was eigentlich auch logisch ist. Und da muss man also die Vorteile berechnen und die Kosten gegenüberstellen. Bei den Summen, die ich jetzt genannt habe für den Tunnel, ist völlig klar, dass der unwirtschaftlich ist und das wissen die Politiker auch, die das durchsetzen wollten. Und dann kam man auf eine grandiose Idee, weil nämlich die Gäubahn im Süden eingleisig ist und seit Jahrzehnten schon zweigleisig ausgebaut werden soll, hat man einfach diesen Pfaffensteigtunnel, der räumlich völlig getrennt ist im Norden der Gäubahn, zusammengerechnet mit dem Süden, mit dem zweigleisigen Ausbau, hat da noch getrickst mit den Kosten nach unten gerechnet und die Vorteile nach oben. Und jetzt plötzlich ist man bei dieser magischen Zahl von 1,0, sogar etwas drüber. Angeblich ist das jetzt wirtschaftlich, aber das ist also wirklich ein Trick, denn die Güterzüge, die auf dem zweigleisigen Abbau, den es ja noch nicht gibt, fahren sollen, die bringen natürlich einen wirtschaftlichen Vorteil. Die können aber durch den Pfaffensteigtunnel nicht fahren, das geht gar nicht. Also das ist jetzt zum Beispiel ein Vorteil, der da eingerechnet wurde, der überhaupt nicht geht. Der weitere Trick ist, dass der zweigleisige Ausbau auf der Strecke bleibt, weil ja gar kein Geld dafür da ist. Auch von daher ist es natürlich ein Unsinn, das zusammenzurechnen und insgesamt dann zur angeblichen Wirtschaftlichkeit zu kommen. Also ich nenne das Betrug an der öffentlichen Hand.
11: Ja, das ist schon ziemlich viel Stoff. Ich meine, diejenigen, die diesen Beitrag hören, die können ihn auch nachhören dann. Er wird auch auf der Webseite von Radio Dreieckland veröffentlicht, weil das ist sehr, sehr viel Stoff. Das muss man sich in aller Ruhe erst einmal durchdenken. Sprich, diese Eins, das heißt nichts anderes als sozusagen ist eine Nützlichkeitsstufe. Und wenn diese Zahl größer ist als Eins, dann ist es positiv. Wenn sie kleiner ist als Eins, dann ist das Ganze negativ, dann sollte man es eher nicht machen.
14: Darf ich vielleicht da noch ergänzen, weil wir das gleiche Problem schon mal hatten bei der Neubaustrecke von Wendling nach Ulm, was ja auch Teil des Projekts Stuttgart-Ulm ist, diese Schnellfahrstrecke. Da war es genau gleich, da hat man Güterzüge eingerechnet, die da nach Ulm fahren sollen, die da aber gar nicht fahren können, weil die Strecke viel zu steil ist. Und auch dadurch wurde damals dieser Nutzen von 1,0 oder drüber erreicht. Also das ist ein alter Trick, der nicht mehr vorkommen sollte eigentlich.
11: Gut, jetzt geht's allerdings hier ganz genau um den Pfaffensteigtunnel. Da werden jetzt schon oder wurden bereits entsprechend die Firmen engagiert, die den Ganzen buchen sollten. Und da werfen sie jetzt ganz einfach denen vor, oder ihr werft diesem Prozess vor, dass da gekungelt worden sei.
14: Ja, das kann man auch ganz eindeutig belegen. Und zwar ist es ja normalerweise so, wie auch bei einem privaten Bauherrn, der hat einen Architekten, der das plant und die Genehmigung dann beantragt bei der Baurechtsbehörde. Und dann werden die Aufträge an die Firmen vergeben und die können sich vorher bewerben, da gibt's eine Ausschreibung. So vergleichbar ist es natürlich auch bei öffentlichen Bauprojekten. Und außerdem gibt's auch eine Vorschrift, dass solche Projekte dann europaweit ausgeschrieben werden müssen. Das wäre also das Normale. Jetzt kann man aber unter Verkehrsminister Andreas Scheuer war der Verantwortliche auf die Idee von dieser normalen Ausschreibung und Vergabe abzuweichen. Angeblich sei das toller und besser und hat dann erfunden dieses Modell der Schiene. Und da ist es so, dass die Baufirmen, die später bauen, mit den Planern der Bahn jetzt in dem Fall zusammensitzen und gemeinsam das alles ausarbeiten, was da gemacht werden soll. Und die Vorgabe bei diesem Modell Schiene, heißt das, ist dann das, dass man nicht den billigsten Anbieter nimmt, sondern den man für den geeigneten hält. Und das ist jetzt natürlich schon das Problem, wenn die jahrelang jetzt zusammengearbeitet, geplant haben. Ich habe es jetzt gerade in einer Rede verglichen mit Kartenspielern. Normalerweise darf man doch dem Mitspieler nicht in die Karten schauen, aber da ist gerade umgekehrt, da wird in die Karten geschaut und man sucht sich die beste Karte aus, bildlich gesprochen. So lief das also jetzt bei der Vorbereitung, wenn man so will. Und jetzt gab's prompt die Vergabe an die Firma Strabag, das ist ein österreichischer Konzern, der für Skandale bei solchen Bauvergaben bekannt ist. Die Firma Strabag musste gerade die Rekordstrafe von 146 Millionen Euro in Österreich bezahlen, weil es da krumme Touren bei Absprachen, bei Bauvergaben in Österreich gab. Das vielleicht zum Hintergrund. Und da habe ich persönlich, weil ich dann recherchiert habe, zu diesen Fragen schon gestutzt. Es kommt aber noch viel toller, weil die Firma Strabag auch eine deutsche Tochter hat, die Firma Züblin. Und die wurde jetzt in diese Aufgabenverteilpakete, Auftragspakete nennen sie das, mit reingenommen. Aber nicht nur diese Tochter Züblin allein, sondern zusätzlich in Arbeitsgemeinschaft mit einer Firma Weiß und Freitag Ingenieurbau AG, das ist eine deutsche Baufirma. Und da haben jetzt bei mir die Glocken geklingelt, weil ich wusste, dass zwei führende Vertreter der Firma PSU, das die Tochter der Bahn, die das Ganze plant und baut, diesen Pfaffensteigtunnel, weil die wechseln zu dieser Firma Weiß und Freitag. Also um es deutlich zu machen, das eine war der Vorstand Technik dieser Firma PSU, und das heißt Projekt Stuttgart-Ulm, wenn man es also die ganze Bezeichnung nimmt. Das eine war also, wie gesagt, der technische Leiter, und das andere ist der Ingenieurleiter für diesen Pfaffensteigtunnel, der das Ganze geplant und ja verhandelt hat jetzt mit Strabag und den anderen Auftragnehmern. Und die beide wechseln jetzt in den Vorstand dieser Firma Weiß und Freitag. Und ich finde, das stinkt zum Himmel, weil ja diese Herren, die bei der Bahn seither gearbeitet haben, die internen Kenntnisse mitbringen und bei Weiß und Freitag dann dafür sorgen können, dass die Bahn ausgenommen wird jetzt bei

0: Ja, das ist ja genau die Frage. Sie haben völlig recht, das gilt ja auch für Privatmenschen, dass das Billigste nicht das Beste sein muss. Deshalb ist es schon klar, dass man auf die Qualität achten muss, wenn man solche Aufträge vergibt. Aber jetzt haben wir ja genau den Fall, dass die Menschen, die jetzt auf der anderen Seite ihr Brot verdienen, da sozusagen die Kontrolleure waren, dass die Leistungen, die vereinbart wurden, dass die gut oder hervorragend erbracht werden sollen. Und zum zweiten Teil, der Bundesrechnungshof ist eigentlich dazu da, dass er die Bundesbehörden überprüft, ob die mit dem Geld gut umgehen. Das ist aber natürlich sehr schwierig. Ich habe aber auf alle Fälle den Bundesrechnungshof jetzt über die ganzen Umstände informiert, auch Unterlagen zur Verfügung gestellt. Allerdings hat der kleine Mann, und das bin ich halt auch, keinen Anspruch, so hat mir der Präsident des Bundesrechnungshofs mitteilen lassen, keinen Anspruch darauf, dass ich die Ergebnisse erfahre. Sondern wenn der Bundesrechnungshof da irgendwas findet, was er beanstandet, dann tritt er in Kontakt mit der Bahn und teilt denen die Beanstandung mit. Aber das bleibt ja dann alles geheim und nützt ja nichts. Das ändert ja nichts an der Auftragsvergabe jetzt. Die bleibt ja rechtsgültig.
1: In anderen Worten, wir müssen weiter aufpassen oder Sie passen weiter auf. Stuttgart 21, Gegner, die Aktion Stuttgart 21 passt weiter auf und begleitet das Ganze.
0: Ja, genau, darin sehen wir auch unsere Verpflichtung gegenüber der Öffentlichkeit, dass sich da jemand drum kümmert und wir bleiben dran auf alle Fälle.
1: Wir bleiben natürlich auch dran. Dieses Interview war jetzt schon wieder ein bisschen länger, aber die Sache wird auch noch ein bisschen länger dauern und wir werden uns noch häufiger sprechen. Ich danke auf jeden Fall hier Dieter Reicherter für das Gespräch. Es ging hier um Stuttgart 21, vielleicht in Zukunft Stuttgart 33, weil da ist ja auch schon wieder was nach oben geschoben worden, aber das werden wir dann später behandeln. Pfaffensteigtunnel und wie der Pfaffensteigtunnel hier entsprechend mit Stuttgart 21 hineinspielt. Und vor allen Dingen, wie das gelaufen ist mit der Auftragsvergabe für die Tunnelbohrung und so weiter, dieses Großprojektes mal wieder. Merci. Eine Sonarmeldung vom anderen Ende Baden-Württembergs.
2: Nach 8 Jahren juristischer Auseinandersetzung ist der Rechtsstreit um die Berichterstattung der Wochenzeitung Kontext über einen Neonazi und ehemaligen Mitarbeiter zweier AfD-Landtagsabgeordneter abgeschlossen. Der Bundesgerichtshof hat die Beschwerde gegen die Nichtzulassung der Revision durch das Oberlandesgericht Frankfurt zurückgewiesen. Damit ist ein Urteil rechtskräftig geworden, das nicht nur die Berichterstattung eines Falls betrifft, sondern grundsätzliche Fragen von Pressefreiheit, Quellenschutz und investigativem Journalismus aufwirft. Im Mai 2018 veröffentlichte Kontext Recherchen über den damaligen Mitarbeiter zweier AfD-Landtagsabgeordneter in Baden-Württemberg. Grundlage waren unter anderem Facebook-Chats aus seinem Profil, die der Redaktion zugespielt worden waren. Die Nachrichten enthielten antisemitische, rassistische und menschenverachtende Äußerungen und dokumentierten eine rechtsextreme Gesinnung, die Kontext als Beitrag veröffentlichte. Der Name des Mitarbeiters wurde dabei im Bericht genannt. Der Betroffene ging gerichtlich gegen die Berichterstattung vor. Zwar bestritt er nicht die Echtheit seines Facebook-Profils, behauptete jedoch, die von Kontext zitierten Nachrichten seien manipuliert oder nachträglich eingefügt worden. Sein Facebook-Konto hatte er inzwischen gelöscht. Das recherchierte Material, das Kontext zusammengetragen hatte, umfasst ausgedruckt rund 10 Aktenordner. Veröffentlicht wurden daraus etwa 40 Zitate. Bereits im Eilverfahren vor dem Landgericht Mannheim geriet nicht die inhaltliche Beweislage in den Mittelpunkt, sondern die Frage nach der Herkunft des Materials. Das Gericht verlangte Auskünfte über die Quelle der Informationen. Diese verweigerte Kontext unter Verweis auf den journalistischen Quellenschutz. Die Redaktion verlor das Verfahren und legte Berufung ein. Vor dem Oberlandesgericht Karlsruhe kam es 2019

0: zu einer grundlegend anderen Bewertung. Das Gericht hielt das von der Gegenseite geschilderte Manipulationsszenario für wenig plausibel und ging von der Authentizität der vorgelegten Chats aus. Kontext erhielt in vollem Umfang Recht. Damit war das Eilverfahren beendet. Auch im anschließenden Hauptsacheverfahren vor dem Landgericht Frankfurt am Main bestätigte das Gericht die Position der Redaktion. Es erklärte ausdrücklich, von der Echtheit der vorgelegten Facebook-Protokolle auszugehen. Zudem bescheinigte es der verantwortlichen Redakteurin Anna Hunger, ihrer journalistischen Sorgfaltspflicht nachgekommen zu sein und die Authentizität der Unterlagen mit den ihr zur Verfügung stehenden Mitteln überprüft zu haben. Die von ihr gewonnenen Informationen seien nachvollziehbar und belastbar. Doch erneut legte die Gegenseite Berufung ein. Vor dem Oberlandesgericht Frankfurt änderte sich die Bewertung des Falls grundlegend. Anders als die Vorinstanzen hielt das Gericht es für nicht ausgeschlossen, dass die Dokumente manipuliert worden sein könnten. Um dies zu prüfen, verlangte es nähere Angaben zur Herkunft des Materials und zur Quelle. Die Redaktion verweigerte diese Auskünfte weiterhin. In seinem Urteil kritisierte das Oberlandesgericht Frankfurt die Aussagen der verantwortlichen Journalistin als zu unbestimmt und sah kein ausreichendes besonderes Schutzbedürfnis der Informanten. Genau darin liegt aus Sicht von Kontext die zentrale Problematik des Verfahrens. Denn InformantInnen benötigen Schutz gerade dann, wenn sie Informationen über rechtsextreme Strukturen, politische Netzwerke oder andere einflussreiche Akteure weitergeben. Ohne die Verlässlichkeit des Quellenschutzes wären zahlreiche investigative Recherchen kaum möglich. Das Gericht vertrat hingegen die Auffassung, ein Presseunternehmen müsse die prozessualen Konsequenzen tragen, wenn es aus Gründen des Informantenschutzes bestimmte Angaben nicht machen könne. Damit wurde der Schutz der journalistischer Quellen faktisch gegen die Möglichkeit ausgespielt, die eigene Berichterstattung vor Gericht zu verteidigen. Die Entscheidung hat weitreichende Bedeutung über den Einzelfall hinaus. Wenn Medien gezwungen werden, zur Absicherung ihrer Recherchen Informationen offenzulegen, die Rückschlüsse auf Quellen zulassen könnten, geraten Grundbedingungen investigativer Arbeit unter Druck. Potenzielle Hinweisgeber könnten künftig befürchten, dass ihre Identität oder ihre Rolle in einem Verfahren offenbart wird. Dies kann abschreckend wirken und insbesondere dort, wo Missstände, Extremismus oder Machtmissbrauch aufgedeckt werden sollen. Das Oberlandesgericht Frankfurt untersagte schließlich die Zuordnung der veröffentlichten Zitate zum ehemaligen AfD-Mitarbeiter und sprach ihm eine Entschädigung in Höhe von 25.000 Euro zu. Eine Revision ließ das Gericht nicht zu. Die dagegen gerichtete Beschwerde von Kontext hat der Bundesgerichtshof nun zurückgewiesen. Damit ist der Rechtsstreit beendet. Die grundsätzliche Frage aber bleibt bestehen. Wie wirksam kann investigativer Journalismus noch arbeiten, wenn Medien vor Gericht zwischen dem Schutz ihrer Quellen und der Verteidigung ihrer Recherchen wählen müssen? Das Urteil markiert deshalb nicht nur das Ende eines Verfahrens, sondern auch eine Entwicklung, die für die Pressefreiheit in Deutschland von erheblicher Bedeutung ist.
1: Das war eine Sonarmeldung, erstellt durch den Bermuda-Funk Mannheim. 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
1: Fokus Südwest, zusammengestellt bei Radio Dreikland, 102,3 MHz Freiburg, am 4. 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Die Themen: Vogelzählung in den Gärten, die Ergebnisse. Quecksilber aus Mannheim, frisch in den Rhein, immer noch. Stunde der Gartenvögel, und das sind schon 22. Male im Südwesten und ich glaube auch schon in der ganzen Bundesrepublik. Das heißt, zweimal im Jahr gibt es hier eine Vogelzählung, organisiert vornehmlich vom NABU. Und ich bin jetzt hier verbunden mit Ralf Schmidt und sage erstmal herzlich gegrüßt.
7: Ja, grüß Gott, Ralf Schmidt aus Freiburg. Jawohl, hallo.
8: Wie sieht's denn jetzt aus mit unseren Gartenvögeln? Hat sich das Ganze vermehrt? Kamen neue dazu? Das heißt, irgendwelche Fremdlinge, die aufgrund des besseren Wetters hier in Deutschland oder des heißeren Wetters in Deutschland sich jetzt plötzlich einsiedeln? Oder haben sich andere Vögel zurückgezogen? Wie hat sich das Ganze in unseren Gärten entwickelt?
7: Gut, das sind ja Bestandserhebungen, die 22. Bestandserhebung, seit viele Jahre wird das ja durchgeführt vom NABU, die Stunde der Gartenvögel, um, sage ich mal, den Langzeittrend hier dann einfach festzuhalten, wie verändert sich die Vogelwelt, die Anzahl und auch in der heimischen Gärte, also ist ja auch was, sage ich mal, relativ niederschwelliges, wo jeder mitmachen kann und da haben wir natürlich schon interessante Zahlen und es gibt natürlich da Gewinner einzelner Arten und natürlich auch wieder einzelne Arten, wo, sage ich mal, eher, sage ich mal, Sorgekinder sind. Genau. Man kann jetzt da sagen, zum Beispiel, die Finke, die haben sich jetzt da wieder erholt. Mönchsgrasmücke, sage ich mal, sind jetzt da ganz gut jetzt da bei der Zählung Stunde der Gartenvögel gewesen. Die haben sich da auch wieder, sage ich mal, ganz gut stabilisiert. Zinkdrossel wurde, sage ich mal, mehr gezählt. Und wie gesagt, gab auch einen leichten Zuwachs beim Grünfink. Bei anderen Arten, da stagniert es eher. Ne? Im Haussperling, der ist auch eigentlich eine häufigste, eigentlich die häufigste Art, eigentlich immer bei der Zählung, trotz alledem. Sage ich mal, insgesamt ist der Trend auch beim Haussperling geht da nach unten. Natürlich muss man das sagen, im innerstädtischen Raum gibt es hier natürlich für Gebäudebrüder natürlich halt Probleme, weil halt durch die Sanierung und so weiter viele Nischmöglichkeiten verloren gehen. Und das ist halt auch für gut Mauersegler, Haussperling, Hausrotschwanz, also gerade Gebäudebrüder, das ist halt so eine kleine Problemstellung, ne, wo man da im Auge behalten müsse.
8: Woran liegt das Ganze? Ich meine, Sie haben ja vorhin gesagt, einige Vögel, die nehmen zu und andere nehmen wiederum ab. Gibt es da Verdrängungseffekte oder sind einfach die Bedingungen für bestimmte Vogelarten schlechter geworden, während sie sich für andere einfach verbessert haben? Ich habe vorhin mal die Temperatur erwähnt.
7: Ja, gut, ich meine, der Buchfink, das ist auch eine relativ eigentlich eine häufige Art, auch eigentlich so eine, auch eine Waldart im Übergang und so weiter, mittlerweile auch im städtischen Raum. Die konnte sich jetzt ganz gut, sage ich mal, wieder stabilisieren, weil in den vergangenen Jahren gab es da auch eine Trichomonade-Erkrankung, also so eine Einzellererkrankung, wo auch die Bestände bei den, gerade bei den Finken, auch Grünfinken, dann auch stark eingebrochen sind. Da gab es jetzt aber auch wieder, sage ich mal, eine Stabilisierung, also gerade jetzt für die Finke und das ist ja auch erfreulich. Ne? Aber wie gesagt, bei der Zinkdrossel, die wurde jetzt auch vermehrt, sage ich mal, aufgenommen. Vielleicht liegt es auch daran, dass viele auch mit einer Vogel-App hier, sage ich mal, aktiv waren und die zeigt ja einem dann auch auf, welcher Vogel gerade singt, wenn es dann gut funktioniert. Und das kann natürlich auch nochmal für die ein oder andere Teilnehmer und Teilnehmerin hilfreich gewesen sein. Aber insgesamt ist es halt einfach so, ich meine, im städtischen Raum, wie gesagt, für Gebäudebrüder ist es halt schwierig, weil da halt oftmals Nischplätze verloren gehen, gerade durch Gebäudesanierung. Und da gibt es natürlich dann halt auch Verdrängungseffekte und halt auch weniger, sage ich mal, Reproduktionsmöglichkeiten.
8: Ich meine, die Vögel, die werden ja auch im Winter zum Teil gefüttert, obwohl die Winter natürlich heute nicht mehr so streng sind. Zum Teil füttern die Leute sie auch jetzt im Sommer. Wie wirkt sich das aus? Ist es positiv zu sehen oder eher negativ?
7: Gut, im Prinzip, meine Auffassung ist, dass man Winter, sage ich mal, schon zufüttern sollte, weil da natürlich das Nahrungsspektrum natürlich insgesamt weniger ist, um, sage ich mal, die Energiereserve der Vögel zu stabilisieren. Ich meine, im Sommer kann man füttern, sollte man aber natürlich reduzierter, weil natürlich gibt es natürlich auch jetzt wieder Insekten im Sommer und natürlich ist das auch ein Problem, dass man natürlich auch immer weniger Insekten haben, aber es gibt schon noch Insekten und ich denke, das ist jetzt auch gerade die Nahrung, wo jetzt, sage ich mal, die Vögel brauchen, um ihre Junge, ihre Brut, sage ich mal, zu füttern. Also die brauchen jetzt einfach so tierische Nahrung, Eiweißnahrung, ne? Und jetzt keine Maiseknödel oder sowas, um ihre Junge groß zu ziehen. Das ist eher kontraproduktiv. Also gut, so eine Standard-Futtermischung wie jetzt Sonnenblumenkerne, das geht eigentlich das ganze Jahr über. Nur jetzt bei der Jungaufzucht sind Sonnenblumenkerne natürlich auch kritisch zu sehen, weil wenn junge Vögel mit Sonnenblumenkerne gefüttert werden von den Alttieren, kann es auch sein, dass sie auch daran auch ersticken können unter Umständen. Und daher sollte man einfach da gerade zu der Brutzeit hier reduzieren oder kurzzeitig einstellen.
8: Ich gehe jetzt da schon ein bisschen ins Detail hinein. Ich meine, wie ist es jetzt nochmal mit der Fütterung? Wenn ich füttere, dann tue ich ja im Grunde genommen Vögel lokal vermehren um die Futterstelle herum und dann fahre ich nach Italien in Urlaub oder irgendwo anders hin und keiner füttert mehr und plötzlich haben die Vögel, sagen wir mal so, 4 Wochen lang praktisch Schmalkost.
7: Ja, dann muss der Vogel natürlich improvisieren und muss sich versuchen halt mit den örtlichen Gegebenheiten auszukommen. Ich meine, natürlich gehe ich davon aus, dass der Vogel nicht verhungern wird, ne? Nur natürlich hat er da einen höheren Energieaufwand, um sich die Nahrung zu suchen, ne? Gerade jetzt im Winterhalbjahr ist das natürlich kann ein Problem sein, weil der Energieverlust, sage ich mal, gerade bei der Kälte und so weiter, ist ja da schon auch immens, ne? Für so kleine Vögel.
8: Mhm. Und im Sommer, ich meine, da müsste ich ja speziell was anderes füttern, vor allen Dingen, wenn Junge da sind. Ich kenne das nur von den Störchen, das heißt, die legen da ihre 6 Eier und wenn nicht genügend Futter da sind, dann geht halt mal schon der eine oder andere Storch über Bord, sprich über den Horstrand hinaus.
7: Genau, ich meine, teilweise ist das halt auch Natur. Ich meine, die Natur muss man auch mal, sage ich mal, ihren Lauf lassen. Und ich denke, teilweise ist es auch mal in der Natur vorgesehen, dass nicht jedes Junge durchkommt. Und es kommt immer drauf an, auf das Nahrungsangebot. Natürlich muss man natürlich auch sehen, der Mensch, der greift natürlich auch in die Umwelt und ein, ne, natürlich. Und das Nahrungsspektrum verändert sich dadurch natürlich auch insgesamt. Aber wie gesagt, Vögel sind ja in der Regel auch anpassungsfähig. Von dem her, ja, hoffen wir einfach, dass die Zahlen dementsprechend für unsere heimische, sage ich mal, Vogelwelt sich doch in gewissem Maß erhalten lässt, ne?
8: Jetzt gehen wir vielleicht mal ein bisschen auf den Ursprung nochmal wieder zurück. Das heißt, es wurde hier gezählt. Bei den einen Vögeln hat sich dessen stabilisiert oder vielleicht sogar etwas vermehrt. Und bei den anderen Vögeln, zum Beispiel bei den Spatzen, wobei man sagt, überall sind Spatzen, da ging es sogar zurück. Wie ist denn der allgemeine Trend?
7: Der allgemeine Trend, also ja, bei den Singvögeln hier in Deutschland ist eher rückläufig zu sehen. Also insgesamt, also auch bundesweit, ne, landes- und bundesweit haben wir hier schon, sage ich mal, zurückgehende Zahlen insgesamt. Also man kann jetzt da gucken, bei welcher Art auch immer. Also insgesamt haben wir da rückläufige Zahlen und ja, das ist dann schon irgendwo auch, ja, macht einem dann doch Sorge, ne? Also wie gesagt, gerade gängige Vogelarten wie jetzt der Haussperling, der kann punktuell, sage ich mal, noch einigermaßen stabil sein, aber so insgesamt, sage ich mal, ist er schon, sage ich mal, in der Anzahl der Vögel, gerade des Haussperlings, ist er schon, sage ich mal, enorm, sage ich mal, zurückgegangen. Ne? Nur man sieht natürlich immer noch viele Haussperlinge, weil er immer noch führend ist bei der Stunde der Gardevögel, bei der Zählung, wo gemeldet wird. Aber trotz alledem sind die Bestandszahlen insgesamt rückläufig. Und das muss man halt dann auch irgendwo im Kontext mit einbringen.
8: Und wenn man jetzt da was unternehmen will, wo sollte man ansetzen? Wo ist sozusagen das schwächste Glied in der ganzen Gliederkette? Wir haben es vorhin mal erwähnt, da sind die Nistmöglichkeiten. Da ist natürlich auch der im weitesten Sinne des Wortes Klimawandel, also irgendwas Externes, oder da sind auch die Fütterungsmöglichkeiten. Wo sollte man dann ansetzen und was kann man dann ganz konkret tun? Mehr Büsche anpflanzen, dass die Vögel irgendwelche Nistmöglichkeiten haben, beziehungsweise Raupen finden, oder wo setze ich da an?
7: Genau, also wie gesagt, wichtig ist natürlich, sage ich mal, heimische Sträucher, dass man die pflanzt, keine exotische, kein Kirschlorbeer und so weiter, wo jetzt, sage ich mal, unsere heimische Art dementsprechend keinen größeren Mehrwert bringe. Also heimische Pflanze, Sträucher zu, einfach im Garten zu haben, ne? Also da im städtischen Umfeld, auch die Kommune, die macht ja da einiges. Ich meine, wir haben ja auch einen Biodiversitätsaktionsplan, wo wir da hier auch einiges tun. Nur da muss man natürlich weiterhin ansetzen. Und gerade, sage ich mal, auch jeder Einzelne kann in seinem Garten auch Staudepflanze, Wildstaudepflanze, und hier auch mal die Samenstände stehen lasse und die dienen dann zum Beispiel im Stieglitz und anderen Arten dann zum Beispiel als Nahrung dann, wenn man im Gegensatz zum englischen Rasen oder halt, wenn man immer, sage ich mal, sofort alles wegschneidet, dann hat man natürlich, sage ich mal, die Nahrung, wo jetzt, sage ich mal, hier da eigentlich wäre, hat man dann natürlich nicht, wenn man einfach dann sofort den Effekt hat, dass man alles, sage ich mal, sofort wieder zurückschneidet, wenn es verblüht ist. Daher kann man auch, sollte man auch, sage ich mal, Staude einfach mal stehen lassen und die Samenstände, und sie dient dann dementsprechend auch den Vögeln als Nahrung. Ne? Das andere ist natürlich für Gebäudebrüter. Ich meine, wir haben jetzt Gebäudebrüter, Höhlebrüter, wir haben dann auch wieder andere Singvögel, die bauen ihr Nest selber in Hecken und in Bäumen, und da muss man natürlich halt gucken, dass gerade für die Gebäudebrüder, dass man nicht Möglichkeiten, sage ich mal, hier genügend, sage ich mal, vorhält. Wie gesagt, wir haben jetzt auch einen Verlust jetzt durch Gebäudesanierungen für Gebäudebrüder, wie Hausschwerlung, Mauersegler und Hausrotschwanz. Da kann man natürlich, sage ich mal, unterstützen mit Nichthilfe. Und ansonsten halt heimische Sträucherpflanze, wo Beere tragen, wo Blühe und so weiter, wo dann dementsprechend das ganze Jahr auch für Insekten, aber halt auch für die Vögel dementsprechend dann nachher, sage ich mal, positiv sind insgesamt, wo sie auch noch eine Nahrungsquelle dann übers ganze Jahr dann vorfinden.
8: Dann noch ein paar Schlussfragen. Wir reden die ganze Zeit über heimische Pflanzen. Ich habe es ja schon ganz zu Anfang mal kurz angedeutet. Aufgrund des Klimawandels kommen ja auch noch Fremde dazu, ich sag mal Fremde, das heißt Exoten, Papageien oder sonstige Vögel. Gab es da auch irgendwelche Exoten, die jetzt gezählt worden sind bei der Stunde der Gartenvögel?
7: Also bei uns jetzt in Freiburg wurde jetzt keine exotische Vögel jetzt gemeldet. Ne? Also da kann ich jetzt nochmal, oder bin ich auch die Liste durchgegangen. Also eigentlich weniger. Ich habe jetzt da einen Rothalstaucher, habe ich da zwei Stück, wo gemeldet wurde. Gut, Wiedehopf und so weiter. Gut, das kann man dann in Richtung Thuniberg oder so, da kann man die natürlich dann auch mal zählen. Pirol ist da, aber das sind jetzt keine so neue, fremde Arten. Das sind ja eigentlich die Zugvögel, wo dann auch dementsprechend wieder kommen. Also Papageien oder Gelbstern-Amazone oder Halsbandsittiche, haben wir jetzt hier in Freiburg noch keine. Also in anderen Städten Baden-Württembergs gibt es das, aber bei uns jetzt noch nicht oder eher.
8: Ja, und wenn die ankämen, sollte man sie rausschmeißen oder sollte man sie einfach willkommen heißen oder sollte man einfach abwarten?
7: Ich denke, die sollte man dann eher willkommen heißen. Natürlich, sage ich mal, ist das dann wieder eine neue Art. Ich meine, die muss ich dann auch wieder, sage ich mal, mit den heimischen Singvögeln natürlich, sage ich mal, hier arrangiere. Da geht es natürlich auch wieder, sage ich mal, unter Umständen, sage ich mal, kleine, in Anführungszeichen, eine Situation, geht es dann um die Nischplätze, ne, wo dann Konkurrenz da ist. Aber wie gesagt, in der Regel, sage ich mal, findet sich das ein. Ich meine, gerade jetzt da die Papageien, gerade jetzt der Halsbandsittich wäre zum Beispiel auch ein Höhlebrüder, wo jetzt auch in Konkurrenz steht, jetzt zum Star zum Beispiel. Aber klar, da kann man natürlich auch wieder mit Nischkästen oder halt auch dementsprechend Bäume, Höhlebäume dann auch stehen lassen und keine Höhlebäume rote oder Felle. Das sind einfach Dinge, wo man dann eigentlich tun kann. Ne? Ansonsten denke ich, mit Gelbstern, Amazone, gut, oder halt mit solche, sage ich mal, schon Raritäten, jetzt wo auch in Baden-Württemberg zum Beispiel heimisch sind, stelleweise, da würde man sicher auskommen. Und ich denke, bei Halsbandsittiche, klar, die können sich natürlich auch mal relativ vermehren, wenn sie mal irgendwo vor Ort sind, Aber ich denke, das wäre sicher, sage ich mal, kein Weltuntergang, dass das ja, sage ich mal, zu große Probleme führen würde. Ich meine, wir haben jetzt hier unter Umständen auch, was ich jetzt doch noch sagen kann, die Nilgans. Ich meine, die Nilgans ist jetzt auch eine, wo jetzt da bei uns jetzt mittlerweile auch angekommen ist. Und ja, das ist natürlich auch, sage ich mal, was, wo die heimische Vogelwelt, also die Wasservögel, sich auch, sage ich mal, da einstellen müssen. Aber momentan habe ich da aus Freiburg Zahlen da, also dass es, sage ich mal, konstant bleibt, dass es da keine große, sage ich mal, Sprung nach oben gibt oder eine Vermehrungsrate nach oben. Von dem her sehe ich jetzt da für die Nilgans jetzt auch nicht die Problemstellung insgesamt.
8: Das heißt, 22 Stunde der Gartenvögel, die Vögel wurden gezählt von vielen, vielen Vogelfreunden und Vogelfreundinnen, insgesamt über 5000 hier in Baden-Württemberg. Und die Gartenvögel insgesamt gesehen nehmen leicht ab und trotzdem, es ist immer noch relativ stabil. Ich danke auf jeden Fall mal Ralf Schmidt, Naubexperte aus Freiburg, für dieses Gespräch. Quecksilber aus dem Großkraftwerk Mannheim. Und Quecksilber aus dem Großkraftwerk Mannheim heißt Umweltverschmutzung. Und ich bin jetzt hier verbunden mit Silvia Bilarski-Grosch, BUND Baden-Württemberg. Herzlich gegrüßt.
9: Ja, guten Morgen.
8: Um was handelt es sich denn hier bei dieser Meldung Quecksilber aus dem Großkraftwerk Mannheim?
9: Also schon vor 5 Jahren hat das Großkraftwerk Mannheim bzw. deren Betreiber eine Genehmigung zur Einleitung von Abwässern bekommen. Und da wurde eben auch die Quecksilbermenge festgelegt, beziehungsweise sie wurde eben nicht vermindert gegenüber den Jahren vor 2020.
8: Das heißt, es gibt bestimmte Quecksilbermengen, die dieses Großkraftwerk ganz einfach einleiten darf. Und das wäre natürlich jetzt eine kleine Meldung, aber wenn Sie das dürfen, dann dürfen Sie. Der BUND hat natürlich daran Kritik und diese Kritik könnten Sie gerade mal hier formulieren.
9: Ja, also die Quecksilbermenge, wie gesagt, wurde nicht vermindert gegenüber den vergangenen Jahren. Und es geht um das Abwasser aus der Rauchgasentschwefelung, also Kohlekraftwerk eigentlich. Und es geht um 3 Kraftwerksblöcke. Davon wurden auch schon 2 stillgelegt. Und insofern ist es ja, wie soll ich das ausdrücken, verwunderlich, dass die eingeleitete Quecksilbermenge die gleiche bleiben darf. Und das war der eine Kritikpunkt. Dann geht es ja auch darum, dass die Kohlekraftwerke nicht mehr sozusagen 24 Stunden, 7 Tage die Woche laufen. Und auch das wurde in die erlaubte Quecksilbermenge nicht einbezogen. Das ist die eine Seite, die sich schon sozusagen daraus ergeben hätte, dass man das hätte vermindern müssen und können. Und zum anderen gäbe es jetzt oder schon auch vor 5 Jahren hätte es bessere Technik zur besseren Reduzierung der Emissionswerte gegeben. Aber auch das wurde nicht für notwendig erachtet. Gibt da im Grunde auch keine unteren Werte, wo man sagen kann, ach, Quecksilber, kein Problem. Denn das Quecksilber baut sich ja nicht ab, sondern im Gegenteil, es baut sich auf, gerade zum Beispiel in den Fischen und dann eben auch in den Menschen.
8: Jetzt sagen Sie, dass hier das Großkraftwerk praktisch abbaut, sozusagen indirekt. Gibt es da die Vermutung, dass vielleicht das Großkraftwerk einfach knallhart sagt, pass mal auf, wir bauen das Kraftwerk sowieso ab, dann müssen wir uns gar nicht mehr um diese Grenzwerte scheren und nutzen sozusagen den Restschwung aus?
9: Da bin ich mir nicht so sicher und das ist ja eine Genehmigung, die wir angegriffen haben. Es ist ja nicht, dass das Großkraftwerk gesagt hat, ich mache, was ich will, sondern sie haben ja eine Genehmigung bekommen. Insofern hätte ja aus unserer Sicht das Regierungspräsidium und damit das Land Baden-Württemberg sagen müssen, es ist, ihr müsst es weiter reduzieren. das, was ihr einleiten dürft, ist deutlich weniger als bisher. Und insofern, ja, natürlich haben sie wenig Anlass, neue Technik einzubauen, wenn sie sowieso eigentlich immer stilllegen wollen.
8: Nun denn, das heißt, Quecksilber ist giftig, das wissen wir beide, das weiß auch eigentlich jeder, der bei uns zuhört, weil es eigentlich allgemeinbildend ist, dass Quecksilber giftig ist. Die Frage ist jetzt hier, inwiefern kann man dieses Unternehmen dazu zwingen, beziehungsweise überreden, locken oder sonst wie, dass die Quecksilberemission praktisch gesenkt wird?
9: Ja, das ist jetzt sozusagen vorbei. Wir wollten das ja mit dem, mit unserem Gerichtsverfahren tun, weil es eben auch auf europäischer Ebene schon neue Richtlinien gibt, die eigentlich, nein, so muss man sagen, es gibt eine neue, gibt Richtlinien, die sagen, man muss es immer weiter reduzieren, und es gibt auch Richtlinien, die dann nochmal Grenzwerte festlegen, aber die Übergangszeiten sind eben so lange, dass das Gericht, und deswegen aus unserer Sicht hätte man es auch anders sehen können und aus unserer Sicht auch sehen müssen, gesagt, dass die Genehmigung so in Ordnung war. Also das muss man auch dazu sagen. Insofern, es geht ja darum, umso mehr Quecksilber drin ist, umso stärker verschlechtert sich die Wasserqualität im Rhein. Und es gibt eigentlich ein Verschlechterungsverbot, auch aus der Wasserrahmenrichtlinie schon. Aber wie der Name schon sagt, jetzt ein kleiner Ausflug ins Europarecht, Richtlinien müssen von den Mitgliedstaaten umgesetzt werden, Verordnungen nicht. Und es ist eine Richtlinie, und die ist eben so umgesetzt, wie sie umgesetzt ist.
8: Das heißt, nicht umgesetzt werden, sondern die können irgendwie umgesetzt werden. Das heißt, da kann also praktisch das Land, sprich das Mitgliedsland, selbst bestimmen, inwiefern sie das Ganze umsetzt. Habe ich es jetzt richtig verstanden? Das heißt, die müssen nicht eins zu eins übernommen werden, sondern, naja, komm, sie kommen so ein bisschen.
9: Genau, die Richtlinien sind auch nicht so formuliert, dass sie schon feste Regelungen enthalten. Da sind eben die Verordnungen anders. Und deswegen hat Deutschland das eben in der Weise umgesetzt. Und insofern sind wir auch dann mit unserer Klage gescheitert.
8: Jetzt habe ich hier gelesen, dass die Neufassung der Richtlinie in Deutschland bis zum 1. Juli umzusetzen sei. Sprich, dann müsste Deutschland das umsetzen. Das ist jetzt noch etwa, sagen wir mal, so einen Monat hin. Und dann, die Grenzwertfestsetzung gelten jedoch meist lange Übergangsfristen, das heißt von bis zu 10 Jahren. Sprich, dann hat man nochmal 10 Jahre Zeit, bis da echt was getan werden hätte, machen sollen, müsste oder so ähnlich.
9: Genau. Das ist eben das Problem, das ich gerade versucht habe zu schildern, dass praktisch in Deutschland nicht umgesetzt ist und dass dann auch noch auch aus dem europäischen Recht heraus sich die Möglichkeit ergibt, sehr lange Umsetzungsfristen zu machen. Im Grunde bei den Kohlekraftwerken, also es gibt ja verschiedene Möglichkeiten auch für Kohlekraftwerke und Gaskraftwerke, die Quecksilbermenge zu reduzieren. Das ist einmal in der Abwasserreinigung, aber andererseits auch in der Verwendung der, oder welche Kohle man verwendet, ob die besonders quecksilberhaltig ist. Und praktisch um den Industrieanlagen, den Kohlekraftwerken, möglichst wenig Einschränkungen zu machen oder zu geben, sind eben diese Übergangsfristen so lange gewählt. Da muss man einfach sagen, auf europäischer Ebene sind die Industrielobbyisten nicht die Schwächsten.
8: Ja, kurz zusammengefasst, seit 2010 gibt es diese Richtlinien auf EU-Ebene und praktisch jetzt wird es sozusagen auch in Deutschland umgesetzt werden müssen, allerdings dann auch nochmal 10 Jahre dazu. Dann addiere ich mal zusammen, 10 Jahre plus 10 Jahre, sowas schleicht sich praktisch 20 Jahre dahin und ist eigentlich allen bekannt, dass Quecksilber gefährlich ist.
9: Genau.
8: Was macht jetzt der BUND weiter?
9: Also das sind ja jetzt für uns auch wurde nur der Tenor mitgeteilt und die Pressemitteilung. Wir werden uns das Urteil natürlich genauer angucken. Im Moment müssen wir sehr intensiv prüfen, ob wir dagegen Revisionszulassungsbeschwerde einlegen und dann zum Bundesverwaltungsgericht gehen. In diesen 5 Jahren, die dieses Verfahren schon dauert, gab es ein Urteil des VGH München, das ähnlich lautet wie das jetzt von VGH Mannheim. Und die bayerischen Kollegen sind schon vor dem Bundesverwaltungsgericht. Und insofern werden wir uns da auch erstmal noch informieren, wie da die Abläufe sind und wann ein Urteil des Bundesverwaltungsgerichts vielleicht zu erwarten ist. Deswegen kann ich das im Moment noch nicht genau sagen. Vielleicht sagen wir, es geht uns ja um den Grundsatz. Es geht uns darum, dass ein besseres Schutzniveau für die Umwelt festgelegt wird. Und das kann es durchaus auch durch das Bundesverwaltungsgericht in den Sachen aus Bayern. Es geht uns, also auch diese Klage war natürlich einmal tatsächlich die praktische Quecksilberanreicherung im Rhein. Aber es geht uns ja bei den Giftstoffen in der Umwelt immer darum, dass die Behörden dazu gebracht werden, da ein höheres Schutzniveau anzusetzen.
8: Dann sind noch ein paar kleine Rückfragen bzw. Zwischenfragen. Bayern gilt ja nicht gerade als progressiv, zumindest politisch, während Baden-Württemberg doch immerhin so eine grüne Regierung hat. Im Prinzip, inwiefern hat die Politik da irgendwelchen Einfluss auf diese Gerichtsentscheidung bzw. die Standorte der Gerichte? Inwiefern unterscheiden sie sich da so ein bisschen? Merkt man da was oder sind die Gerichte weitestgehend, an die Gesetze gebunden?
9: Naja, also Gerichte sind sowohl in Bayern als in Baden-Württemberg unabhängig. Und insofern mache ich mir jetzt wirklich noch keine Sorgen, dass die unabhängig sind. Aber natürlich hätten die Regierungen oder haben die Regierungen, also ein Regierungspräsidium ist ja eine Landesbehörde und auf dieser Ebene ist der Einfluss da. Und es ist leider festzustellen, dass die Behörden auch in Baden-Württemberg, auch gerade die Regierungspräsidien, aber nicht nur die, die Auseinandersetzung mit den Betreibern oder Projektierern, wie auch immer, etwas scheuen. Und denn wenn ein höheres Schutzniveau festgesetzt worden wäre, dann hätte natürlich der Betreiber klagen können. Aber dann hätte man eben auf einer anderen Seite gekämpft. Und das hätte das Gericht vielleicht auch gehalten. Aber da ist irgendwie auch in Baden-Württemberg eine gewisse Zurückhaltung zu spüren an dieser Frage, wie hohes Schutzniveau, wie viel Daumenschrauben setzen wir an.
8: Und das heißt nichts anderes, noch ein weiter Weg, zumindest so Silvia Pilarski-Grosch vom Landesverband des BUNDs, Bundes für Umwelt- und Naturschutz Deutschlands, Baden-Württemberg. Und das Ganze hier eben in Bezug auf Quecksilber. Quecksilber, ein Gift, das lange, lange, lange Zeit bleibt und nicht so schnell weggeht und immer noch vom Großkraftwerk Mannheim ausgestoßen wird. Ich danke mal für dieses Gespräch.
9: Ja, vielen Dank, Herr Gramitzbacher.
8: Das war Fokus Südwest, zusammengestellt bei Radio Dreikland, 102,3 MHz Freiburg, am 4. 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

0: Belegen, peng. Dann war's das eben. Du bist ein Luder.
1: That's right.
0: Yes. Genau wie dein Bruder.
1: That's right.
0: Den kenne ich von der Schule her. Du bist ein Luder.
1: That's right.
0: Yes. Genau wie dein Bruder.
1: That's right.
0: Der ist jetzt bei der Bundeswehr, Gott sei Dank.

0: 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Ich werde jetzt gehen. Goodbye, adieu, auf Wiedersehen. Das war's. Du bist mir einfach zu verkommen. Obwohl, ich könnte höchstens Sonntag noch mal kommen. Du bist ein Luder.
1: That's right.
0: Tschüss. Genau wie dein Bruder.
1: That's right.
0: Den kenne ich von der Schule her. Du bist ein Luder.
1: That's right.
0: Genau wie dein Bruder.
1: That's right.
0: Der ist jetzt bei der Bundeswehr. Gott sei Dank. Das wollte ich nur mal so zu der Sache.

0: Erinnere mich dran, dass ich den Fischer treten muss.
1: Okay, tritt ihn.
0: Nein, nicht tritt ihn, Fischer. Wir hatten heute Kabinettssitzung und er hat vorgeschlagen, das mal als Videokonferenz zu machen. Ich sag ja, weil das ganz interessant klang. Und was macht er? Holt das neueste Céline Dion-Video raus und spielt es vor. Herrgott! Kochst du gerade? Was gibt's denn?
1: Ja, extra gesunde Lauchcremesuppe, extra gesundes Kartoffelpüree und extra gesunde Frikadellen. Und zum Nachtisch extra gesunde Mousse au Chocolat.
0: Wie kann denn Schokoladenpudding extra gesund sein?
1: Ja, mit Vitaminen. Wirst schon sehen. So, einmal die Suppe. Moment, und jetzt wird sie noch extra gesund.
0: Helmut, die schöne Suppe
1: enthält jetzt Vitamin B bis H und Asclepiodarotalabortat.
0: Und warum ist sie blau?
1: Ja, das liegt am Asclepiodarotal.
0: Herrgott, warum kann's bei uns nicht einfach einmal was Normales geben? Was haben wir denn noch? Kartoffelpüree? Natürlich auch knallblau. Doll. Naja, die Frikadellen sehen normal aus. Also ich nehme jetzt einfach eine Frikadelle. Oh mein Gott, Helmut, die Frikadelle hat Augen.
1: Echt? Zwingürze?
0: Nein, sie starrt mich an.
1: Dann sind es keine Augen, sondern die Vitamininjektoren.
0: Was?
1: Ach, die sind aus Plastik. Damit spritzt man die Vitaminkomplexe in die Buletten. Die kannst du ruhig mitessen. Die enthalten sogar...
0: Weißt du was? Ich habe schon gar keinen Appetit mehr. Ich trinke einfach ein Glas Wasser und gut.
1: Ja, mach ich dir. Mit einem Schuss Asclepiodarotalabortat.
0: Ohne...
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Und am Mikrofon begrüßt Sie heute Mittag ganz herzlich Gregor Mund. Ja, und um was geht's heute? Es geht um Folgendes: Bee Gees, Don Henley, Morrissey, The Harlem Gospel Singers, The Birds, The Lemon Pipers, Van Morrison und auch um die neue Platte von den Stones. Und da ist sie schon.

Als mir gefällt sie, die neue Platte von den Rolling Stones, In the Stars. Wow. Ha. Und wie gesagt, heute mal keine Themensendung im Plattenschrank. Normalerweise haben wir hier Themensendung. Nein, diesmal geht es wirklich quer durch den Plattenschrank. Alles ist heute möglich. Musik von 1967, 69, 70. Dann haben wir ganz, ganz neue Sachen, die gerade eben erst reingekommen sind, 2026. Also, und auch die verschiedensten Genres sind dabei. Jetzt als nächstes zum Beispiel Daniel Kahn, Jack Schulman, Mint, Christian David, Umbro Arrest heißt die Platte. Dallas werden wir als nächstes hören.

So, die ersten 5 Titel für heute haben es ja schon gezeigt. Es gibt tatsächlich Vermischtes aus dem Plattenschrank. Einen Spaziergang durch den Plattenschrank und keine Themensendung heute. Wir hörten, ich sagte schon, Daniel Kahn von der LP Umbro Unrest, das den Titel Dallas. Dann kam Don Haley, der ihn erkannt, The Boys of Summer. Dann zweimal die Beach Boys mit Horizont von der LP Horizontal World. Das ist ein Stück von 1968 und von 1971 stammt die LP Two Years On und Lonely Days haben wir gehört. Und jetzt geht's nochmal zu den Bee Gees, nämlich Main Course hieß eine LP. Und das war meines Wissens 1973 und wir hören Jive Talkin'.

Noah Kahn ist das, aber der Reihe nach. Also, wir hörten die Bee Gees von der LP Main Course, Jave Corkin, dann kam Robin Gibb, How Old Are You heißt die LP, Juliet haben wir gehört, Morrissey, anschließend Make Up Is a Lie und das Stück Amazona haben wir gehört und eben zum Schluss der US-Singer-Songwriter Noah Kahn von seiner 2022 veröffentlichten CD Stick Session, den Titel Homesick, haben wir gehört. Im Jahr 1994 brachten die Harlem Gospel Singers die CD Queen Asamoah heraus. Precious Lord werden wir hören. Dann springen wir ins Jahr 2002. Damals kam ein neues Album der Gruppe The Young Bloods heraus. Get Together war der Titel und The Essential Young Bloods, so hieß die Platte. Sugar Babe habe ich ausgesucht. Also, dann folgt eine Zeitreise in die 60er Jahre. 1966 veröffentlichten die Birds ein wunderbares Album. Es hieß Fifth Dimension. Darauf findet sich das wunderbare Stück 8 Miles High. Wird Zeit, dass wir es mal wieder hören. 1967, ein Jahr später, überraschte die Gruppe The Lemon Pipers mit ihrem Riesenhit Green Tambourine die Hitparaden. Und auch das Stück habe ich eingeplant. Also, nochmal The Gospels. Singers, the Harlem Gospel Singers, Queen, Easter Marrow, Precious Lord, hören wir, dann the Young Bloods, Get Together, the Essential Young Bloods, Sugar Babe, hören wir hören, und 8 Miles High von den Birds, von der LP Fifth Dimension, und Green Tambourine heißt die LP, Green Tambourine das Stück, Lemon Pipers heißt die Gruppe, und deswegen geht's jetzt gleich auch auf.

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The Lemon Pipers mit Green Tambourine aus dem Jahr 1967. Gleich kommen wir noch zu einem weiteren Titel aus dieser Zeit. Mario Thompson veröffentlichte ebenfalls 1967 die LP Good Brisk Blues. Wir werden Corky's Step to His Father's hören. Davor möchte ich Sie aber mit etwas brandneuem überraschen. Your Favorite Toy ist das 12. Studioalbum der US-amerikanischen Rockband Foo Fighters, das im April 2026 erschien. Es ist das erste Studioalbum der Band mit Schlagzeuger Ryan Rubin und folgt auf das 2023 erschienene Album But Here We Are. Window werden wir hören. Schließlich bin ich bei meinem Schreibzug durch den Plattenschrank einmal mehr auf den Namen Lou Reed gestoßen. 1989 veröffentlichte er die LP New York. Das wunderschöne Stück Endless Cycle werden wir hören.

Lou Reed ist das Endless Cycle, heißt das Stück. Ja, und jetzt kommen wir gleich zu der neuen Platte von Paul McCartney. Zur Einstimmung werden wir zunächst ein Stück aus der 2018er CD Egypt Station hören. For You habe ich ausgesucht. Gerade eben ist ein neues Album von Paul McCartney erschienen. Die Süddeutsche Zeitung schrieb dazu unter anderem: The Boys of Dungeon Lane, Paul McCartneys erstes neues Album seit 6 Jahren, lässt einen noch öfter an die Beatles denken, als es seine Lieder naturgemäß tun. Was einen erst einmal nicht überrascht, die Platte ist schließlich vertonte Erinnerung von der ersten bis zur letzten Note. Er singt von den Jahren, in denen er George Harrison, John Lennon kennenlernte, alle drei hineingeboren ins zerbrochene Liverpool, Before We Learn to Twist and Shout. Und er singt von der Fourth and Road, in die er 1955 mit seinen Eltern und seinem Bruder zog und in der Lennon McCartney später ihre ersten Songs schrieben. Ein bisschen überrascht ist er aber trotzdem, denn auf seinen bisherigen Soloplatten, zumindest auf jenen mit eigenen Kompositionen, neigte McCartney eigentlich nicht allzu sehr zur Nostalgie. Stattdessen blieb er die meisten der 56 Jahre seit den Beatles aus neugierig, schaute auf das, was kommt, nicht auf das, was war. Weil Paul McCartney trotzdem und zweifelsohne Paul McCartney ist, lässt er sich von seinen 83 Jahren nichts nehmen, fast alle Instrumente selbst einzuspielen. Gitarren, Schlagzeug, Mellotron, Wurlitzer und natürlich den Bass. Wir hören 2 Titel aus der neuen Platte, nämlich Down South und Salesman Saint, mein Lieblingsstück von dieser Platte. Anschließend geht's ins Jahr 2007 zurück. Rob Plant und Alison Krauss haben zusammen eine tolle Platte veröffentlicht. Raising Sand hieß sie und heißt sie immer noch. Your Long Journey werden wir hören. Und inzwischen ist es 15.03 Uhr. Sie hören immer noch das Freie Radio für Stuttgart mit der Sendung Plattenschrank. Heute mit Vermischtes, mit einem Streifzug durch meinen Plattenschrank.

Robert Plant und Alison Krauss waren das von ihrer EP Rising Sun, Your Long Journey, hörten wir. Ja, über die Gruppe The Third Mind habe ich vor gar nicht langer Zeit zwei komplette Plattenschrank-Sendungen gestaltet, also zweimal zwei Stunden. Von der Gruppe hatte ich bis zum Sommer 2025 noch nie etwas gehört, bis ich eines Tages in einem Newsletter von Bruce Lee Gallagher von dem New Yorker Plattenladen Downtown Music Gallery über die Sängerin der Band The Third Mind, Jesse's Guys, las. Mitte der 1990er Jahre, als Downtown Music Gallery an unserem ersten Standort in der 211. East Street eröffnete, schreibt Bruce, bekamen wir jede Woche eine Reihe von Promo-CDs und LPs in den Laden geschickt. Jeden Sonntagabend, bevor ich mit dem Zug nach Hause fuhr, hörte ich mir einen Stapel Werbeaktionen an, um zu sehen, ob mich etwas davon ansprach. Etwa im Jahr 2002 erhielt ich per Post eine Promo-CD von einer Band namens Jesse's Guys and the Sweet Hereafter mit dem Bild einer jungen Frau, die in einer Bar oder einem Restaurant eine Zigarette rauchte auf dem Cover. Ich war fasziniert. Die CD hieß Reckless Burning und etwas an der Musik zog mich ungeheuer an. Ich hatte noch nie von Jesse's Guys oder dem Rest der Band gehört, obwohl ein Mitglied der Band Tucker Martin hieß und mit Wayne Horvitz im Studio arbeitete. Am Ende wurde ein guter Produzent, am Ende wurde er ein guter Produzent, der ähnlich produzierte wie Daniel Lalois. Diese CD hatte eine unheimliche Folk-Rock-Mischung und war ungemein traurig, aber auch bezaubernd. Am Ende habe ich die CD mehr als ein Jahr lang jeden Abend abgespielt, bevor ich nach Hause ging. Es hat mir geholfen, den Tag im Laden zu bewältigen, um mich zu beruhigen, bevor ich nach Hause ging. Ich war süchtig nach der Platte. Am Ende wurde ich ein großer Fan von Frau Sykes und ihrer Band und erlebte sie mehrmals live in New York. Wir hören aus der 2025 erschienene Platte Pretty Polly Right Now. Danach gehen wir wieder zurück in die 70er Jahre. Damals veröffentlichten The Who und auch Pete Townshend einmal ganz ungewöhnlich ruhige Klänge. Wir hören von der LP The Who by Numbers, Blue, Red and Grey und Pete Townshend von seiner LP Ronnie Lane das Stück Annie.

Ja, das ist Pete Townsend. Man glaubt es kaum. The Who war das davor von der EP The Who by Numbers von 1975 hörten wir Blue, Red and Grey und von der EP von Pete Townsend, die 1977 erschien, nämlich Rough Mix, hörten wir Arnie. Ja, so, und jetzt kommen wir gleich zu einer brandneuen Platte, nämlich der von Van Morrison, Someone Tried to Sell Me a Bridge. Das Album markiert eine selbstbewusste Rückkehr zu den Klängen und Traditionen, die Van Morrisons musikalische Identität maßgeblich geprägt haben. Das Album ist eine Hommage an die Legenden des Blues und präsentiert Klassiker von B.B. King, Buddy Guy, Lead Belly und anderen Interpretationen. Das Album bietet ein mitreißendes, unverfälschtes Blues-Erlebnis von einem Künstler, dessen Verbindung zum Genre tief verwurzelt ist. Zwei Titel können wir gleich hören, nämlich Kidney Stew Blues und Can't Help Myself featuring Taj Mahal. Eingebettet sind diese beiden Songs zwischen einer alten Status Quo-Aufnahme von der LP Whatever You Want. Wir hören Living on an Island. Ja, und diese Platte ist 1979 erschienen. Damals mussten oder wollten Status Quo auf einer Insel leben, weil sie aus steuerlichen Gründen nicht nach Großbritannien zurück konnten. So ähnlich habe ich das in Erinnerung. Ich hoffe, ich erzähle keinen Quatsch. Jedenfalls, das Stück ist wunderbar. Living on an Island handelt davon, dass die Gruppe sich damals zurückgezogen hat. Und nach Van Morrison kommt ein Lied aus dem Jahr 1970, das heute aktueller ist denn je. Edwin Starr singt von seiner LP War and Peace das Stück War.

Ja, 1970 war das. Die Platte War and Peace habe ich aufgelegt gehabt. Das Stück War haben wir gehört. Davor die neue Platte von Van Morrison. Someone Tried to Sell Me a Bridge. Und davor Status Quo Living on an Island. Vielleicht schaffen wir es noch, drei weitere Stücke zu spielen. Mitgebracht habe ich Grateful Dead, Gordon Lightfoot und Matthew Southern Comfort. Letztere kennen wir alle mit ihrem wundervollen Stück Woodstock. Gordon Lightfoot singt If You Could Read My Mind und Grateful Dead ist bereits im Hintergrund zu hören mit Truckin'. Ja, wir hören uns erst in 14 Tagen wieder. In einer Woche ist nämlich Matthias Kapteiner hier an der Reihe mit dem Plattenschrank, um ihn zu moderieren. Der bringt sicherlich wieder heiße Jazzplatten mit. Und wir können uns am 29.06. hören, dann mit einer Folk-Ecke. Ich habe ausgesucht bereits jetzt Buffy St. Marie, Pete Seeger, Love, The Withers of Kansas, Julian Welch, Jasmin Williams, Bill Callahan. Für heute möchte ich mich fürs Zuhören bedanken. Haben Sie eine gute Woche. Vielen Dank fürs Zuhören. Ihr Gregor Mund.

Ja, hallo, liebe Hörerinnen, liebe Hörer, der Stormy Monday Blues hier im Freien Radio für Stuttgart. Wie jeden Montag von 16 bis 17 Uhr. Heute wieder einmal Günter Beidl für euch hier hinter der Blues-Theke und auch am Bluesophon und auf unserer Webseite www.freies-radio.de hatte ich es vor einiger Zeit eingegeben, was euch heute erwartet. Ich möchte euch heute drei neue CDs vorstellen. Begonnen habe ich mit einer CD, die ich schon in meiner letzten Sendung mit zwei Tracks vorgestellt hatte. Und zwar das Album von Greg Norch. Just a Little More Time nennt es sich. Und daraus habt ihr jetzt das Titelstück eigentlich gehört, das Titelstück der Sendung. Only Women Bleed. Und Greg Norch, das hat er ja letztens schon sehr viel drüber erzählt, über diesen Musiker, über diesen Gitarristen und Sänger. Er hat hier auf das Album mit vielen unterschiedlichen Personen pro Tracks eingespielt. Also ich möchte jetzt nicht hier die zusammensuchen, wer bei diesem Track dabei war. Aber das nächste Album ist wieder ein richtiger Kracher und es kommt von Galia Wolt, die amerikanische Gitarristin und Sängerin. Ihr sechstes Album mittlerweile bei Ruf Records herausgekommen und Burn the House Down nennt es sich und das ist eingespielt worden, diese 11 Tracks in Nashville mit dem Produzenten J.D. Simo und da möchte ich beginnen mit dem Stück Ride, Galia Wolt.

Ja, Right vom neuen Gaia Volt Album Burn the House Down. Ich sag dir, das sechste Album ist dies. Vorher gab es schon die Alben Have You Seen My Woman 2016. Das war ihr Debütalbum. Let the Demons Out. Das war 2017. Und Mississippi Blend 2019. Das erreichte sogar Platz 3 der Billboard Top Blues Album Charts. Dann gab es One Woman Band 2021 und Shout Sister Shout 2023. Und das war auf dem zweiten Platz der Billboard Top Blues Album Charts. Und Gaia Volt spielt schon seit dem 11. Lebensjahr Gitarre, sammelte dann zuerst Erfahrungen als Straßenmusikerin, besonders in ihrer Heimatstadt. Und dann ging sie aber, wie gesagt, nach Amerika und mit ihrer Band auf Tournee, um das Album Let the Demons Out zu promoten. Und da gibt es, ehe ich mich jetzt hier weiter verspreche, ein weiteres Stück aus diesem Album, und zwar Wrong Horse, Gaia Volt.

Ja, Wrong Horse, sie hat sich sogar Galjawold als Whistlerin betätigt. Sie spielte auf diesem Album Gitarre und die Slide-Gitarre und natürlich der Gesang kommt auch von ihr. Und sie hat sich mit einer kleinen Band umgeben, mit J.D. Simo, und zwar, der spielt Gitarre und auch Slide-Gitarre. Dazu Brian Allen am Bass und Chris Powell an den Drums am Schlagzeug. Und das ganze Album ist in einer zweitägigen Session eingespielt, so mit Live-Auftritten im Studio. Und sie sagte selber auch, Ehrlichkeit ist etwas, das mich immer anspricht, sagte sie. Oft machen Bands Musik für ihre Fans oder um sich einen bestimmten Genre anzupassen. Ich glaube, wenn man Kunst für sich selbst macht, wenn es sich richtig anfühlt, wenn man sich dabei wohlfühlt, dann kommt das auch rüber. Die Leute werden es mehr schätzen, weil es echt ist. Es ist man selbst, soweit Galjawold. Und da gibt es jetzt noch von ihrem Album Burnt in the House Down das Stück Black and White.

Ja, der letzte Ton musste auch noch mit drauf. Das war Black and White von Gallia Volt, von ihrem von ihrem sechsten Album. Das nächste Album kommt von Calo Rapallo, dem schwäbischen Sizilianer, der schon, nun ja, wie viele Jahre Blues macht, keine Ahnung, 40 Jahre. Ich möchte ihn nicht zu alt machen. Er tritt sehr oft ja auch auf, Solo, mit Band. Und es sind immer sehr schöne Erlebnisse, wenn man bei einem Konzert von Calo Rapallo ist. Und er hat ein neues Baby herausgebracht. Return to Zero nennt es sich. Und da steige ich mit dem titelgebenden Stück ein. Return to Zero, Calo Rapallo.

Ja, alles zurück auf den Anfang. Return to Zero vom gleichnamigen neuen Album von Calo Rapallo. Und er spielt da hier die Gitarren und auch den Gesang, aber am Schlagzeug und mit Percussion auf diesem Album ist Benedikt Steele zu hören. Am Bass und so ein bisschen mit Backing Vocals Frank Mühlberger. Die Tasten, die kommen von George Cusa. Die Gitarren natürlich, wie gesagt, von Calo Rapallo. Und in dem nächsten Stück, in Why Do You Blame Me, da hat George Cusa ein Solo. Und das ganze Album, wie gesagt, ist bei Stormy Monday Records herausgekommen. Ich habe gestaunt, dass sie noch Scheiben herausbringen. Ich dachte, sie hätten sich ein bisschen schon zur Ruhe begeben. Alf List und Wash. Und da gibt es, wie gesagt, jetzt Why Do You Blame Me? Calo Rapallo.

Why do you blame me? Calora Palo von seinem Album Return to Zero. Und hier, wie gesagt, war so ein bisschen im Vordergrund George Cusa mit den Tasten. Gut, jetzt das letzte Stück, I Want You Back, möchte ich euch noch präsentieren. Aber ich weiß noch was sagen zu Calora Palo. Er ist da wirklich ein Urfi, wenn er auf der Bühne steht, ob in kleinen Clubs wie zum Beispiel in Clansmann in Ludwigsburg oder auch jeden zweiten Weihnachtsfeiertag tritt er schon jahrelang mit seiner Band in der Strandbar 51 in Winterbach auf, teilweise mit Gästen sogar. Biggie Binder war mal dabei, Werner Dannemann mal als Gast dabei. Jedenfalls, wenn es Konzerte gibt mit Calora Palo, müsst ihr unbedingt euch mal eins reinziehen. I Want You Back, Calora Palo.

Ja, I Want You Back, Kalo Rapallo von seinem neuen Album Return to Zero. Und da muss ich sagen, das Album ist eigentlich in meiner Meinung nach ein reines Rockalbum. Ihr habt das bei diesen drei Stücken auch gemerkt. Viel Blues steckt da nicht dahinter, obwohl seine Konzerte sehr bluesig sind, das muss man sagen. Na gut, aber Kalo Rapallo auf der Rockschiene, kann man sagen. Das letzte Album, das nächste Album, was ich euch vorstellen möchte, kommt von J.P. Soares. Gypsy Blue Revue nennt es sich. Und da hatte so J.P. Soares, eine Idee gehabt, eine Vision, einmal so einen Gypsy Blue Revue oder Album so in dieser Gypsy Blue Revue zu machen, so mit Violine, mit Gesang. Und da kam er auf die Idee, die Singer-Songwriterin Anne Harris zu fragen oder einzuladen. Die war auch bei Cap Mo oder beim Taj Mahal dabei. Otis Taylor zum Beispiel und so weiter auch. Und sie sagte natürlich sofort zu und so kam dann dieses Album zustande. Ist rausgekommen am 29.05. diesen Jahres, also auch wieder fast nickelnagelneu. Und da möchte ich euch jetzt einen Titel vorstellen von diesem May Mountain Waltz.

Ja, so richtig schöne Gypsy Blue Revue kann man sich sehr gut vorstellen hier bei diesem Titel May Mountain Waltz von J.B. Soares mit seinem Album Gypsy Blue Revue. Und da möchte ich auch die Besetzung mal durchgeben. Annie Harris mit Fiddle, mit Mandoline, Chris Pete am Schlagzeug, Cleveland Frederick mit Bass, mit Bongos, dazu Jeremy Staska mit Shakers, mit Tambourin und J.P. Soares natürlich mit Gesang auf diesem Album, elektrische und akustische Gitarre, ein Merlin Stick, Dulcimer ist dabei, Two-String, Cedar-Box-Gitarre, also auch was, ja, diese Cedar-Box-Gitarre mit zwei Seiten. Da gibt's dann noch eine Dobro, eine Lapsteel-Gitarre, Kuhglocken, Shaker, wird auch gepfiffen und ein Cover. Guinio ist auch dabei, weiß nicht, was das ist. Also da habe ich eine Wissenslücke. Ich meine, ich könnte googeln, aber da bin ich zu, naja. Muss nicht sein. Ein weiteres Stück von diesem Album, das ist der Minor Blues. J.P. Soares und Annie Harris.

Ja, hier war ein schönes Bass-Solo zu hören gewesen von Cleveland Frederick und natürlich das Schlagzeug-Solo jetzt auch von Chris Pete, Annie Harris mit der Fiddle und Jeremy Staska und natürlich der Mastermind J.P. Soares. Minor Blues nannte sie sicher dieses Stück und das kam vom Album Gypsy Blue Revue und ihr habt es auch gehört, es ist wirklich so eine schöne Gypsy Blue Revue mit viel Blues dabei aber. Und damit möchte ich mich jetzt verabschieden, denn das nächste Stück geht hier laut CD 18 Minuten. Günter Beidl sagt Danke fürs Zuhören, tschüss, bis zum nächsten Mal und dann noch viel Spaß mit den anderen Sendungen des Freien Radios. Die Siegerbox oder der Siegerbox Jam, der kommt jetzt zum Abschluss von J.P. Soares featuring Annie Harris.

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1: 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Einen wunderschönen guten Abend, liebe Zuhörerinnen und Zuhörer. Hier ist die Inforedaktion im Freien Radio für Stuttgart. 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Heute ist Montag und es ist der dritte Montag im Monat und das heißt eine Stunde von und mit Amnesty International Stuttgart zum Thema Menschenrechte. Folgende Themen warten heute auf euch. Wir beschäftigen uns heute schwerpunktmäßig mit der Region Nahost. Da waren wir schon ein paar Mal. Aber auch hier kommt es heute nicht um die Fußball-Weltmeisterschaft herum, denn auch hier in diesem Zusammenhang gibt es mal wieder, wie schon bei den letzten Weltmeisterschaften, immer Menschenrechtsprobleme, in dem Fall in Form von Abschiebungen, Repressionen und Diskriminierungen, welche die Fußball-WM der Männer in den USA, Mexiko und Kanada bedroht oder beziehungsweise Menschen bedroht. Und die Position von Amnesty International werdet ihr nachher gleich hören und auch einen Appell zum Mitmachen, gleich im Anschluss. So, aber dann, wie gesagt, gehen wir dann in die Region Nahost und zwar einmal schön ausgewogen geht es zuerst nach Israel, dann in den Iran und dann in die Türkei. Und zwar zum Iran geht's, zum Israel erst einmal, da geht es um ethnische Säuberungen des Westjordanlandes durch Israel, die Konsequenzen haben müssen. Es gibt nämlich einen neuen Bericht von Amnesty International, in welchem Amnesty International dokumentiert, wie israelische Behörden die Annexion des Westjordanlandes durch eine staatlich gesteuerte Politik ethnischer Säuberung beschleunigen, die sich gegen palästinensische Gemeinschaften und auch Beduinen und Beduinen im Gebiet des besetzten Westjordanlandes richtet. In diesem Rahmen begeht die israelische Armee auch Verbrechen gegen die Menschlichkeit in Form der Vertreibung und zwangsweiser Überführung. Dann geht es nebenan in den Iran. Da geht es um 6000 Festnahmen, 41 Hinrichtungen und Repressionen unter dem Deckmantel des Krieges. Denn seit dem Militärangriff der USA und Israels auf den Iran im Ende Februar 2026 benutzt die iranische Regierung die Lage für brutale Repressionen aus. Über 6000 willkürliche Festnahmen, Folter und mindestens 41 politisch motivierte Hinrichtungen sind die Folge. Amnesty International fordert den sofortigen Stopp der Hinrichtungen und die Freilassung der politischen Gefangenen. Dann gehen wir ein bisschen nach Norden der Region, die Türkei. Da geht es um das Vorgehen gegen die Oppositionspartei CHP, welche Rechtsstaat und Menschenrechte gefährdet. Denn seit Frühjahr 2025 geht die türkische Justiz mit großer Härte gegen die CHP vor. Das ist die größte Oppositionspartei der Türkei. Mitglieder und gewählte Vertreterinnen und Vertreter stehen vor Gericht. Einflussreiche Persönlichkeiten wie der Istanbuler Bürgermeister Ekrem İmamoğlu sind in Haft. Nun wurde die gewählte Parteiführung abgesetzt. Die Polizei stürmte mit Tränengas die Parteizentrale. Die Vereinigungsfreiheit, die Meinungsfreiheit und das Recht auf friedliche Versammlung stehen in der Türkei auf dem Spiel und mit ihnen die Unabhängigkeit der Justiz. Dann gibt es wie in jeder unserer Sendung einen Brief gegen das Vergessen. Ihr wisst schon, das ist ein Appellfall, das zu einem längerfristigen Menschenrechtsfall und ein Fall, der halt in Vergessenheit geraten droht. Der geht auch gerne auch in Regionen, die nicht so in den Schlagzeilen sind. Und der heutige Fall, den wir heute vorstellen wollen, der geht nach Nicaragua und es geht um Brooklyn Riviera. Ja, denn da gibt es leider eine unerfreuliche Nachricht zu vermelden. Am 1. Juni dieses Jahres wurde bekannt, dass Brooklyn Riviera in der Haft verstorben ist. Der war Sprecher des indigenen Volkes der Miskito und Gründer der indigenen politischen Partei Yatama. Der fiel bereits im September 2023 dem Verschwinden lassen zum Opfer. Und da drängen wir darauf und solltet ihr darauf drängen, liebe Zuhörerinnen und Zuhörer, dass der Tod von Brooklyn Rivera in staatlichem Gewahrsam umgehend, gründlich und unabhängig untersucht wird. So, aber wir kommen jetzt gleich zu unserem ersten Fall oder zu unserem ersten Beitrag. Ja, ihr habt es mitbekommen, vielleicht auch, ja, auch wenn nicht Fußballfan ist, so wie ich zum Beispiel, die Fußballweltmeisterschaft ist jetzt gerade schon im Gange. Und da sagt natürlich Amnesty International nicht unbedingt, dass Deutschland siegen soll, obwohl sie natürlich selbstverständlich dürfen, sondern es geht darum, dass Menschenrechte geschützt werden müssen. Denn Abschiebungen, Repressionen und Diskriminierung bedrohen die Fußball-WM der Männer in den USA, Mexiko und Kanada. Ja, denn die, wisst ihr, die Fußball-Weltmeisterschaft 2026 soll ein globales Fest werden und auch ein Milliardengeschäft für den Fußballverband FIFA. Doch sie findet leider im Schatten einer akuten Menschenrechtskrise statt. Da fordert Amnesty International, Menschenrechte müssen bei der WM im Mittelpunkt stehen. Statt Zusammenhalt drohen massive Gefahren durch staatliche Behörden dort. Erstens, willkürliche Razzien der Einwanderungsbehörde ICE und Massenabschiebungen in den USA selbst. Zweitens, Einschränkung von friedlichen Protesten. Drittens, rassistische, queer- und transfeindliche Diskriminierung. Viertens, Menschenrechtsverletzungen durch staatliche Sicherheitskräfte in Mexiko speziell auch. Und fünftens, Vertreibung von wohnungslosen Menschen in Kanada. Ja, es geht nicht nur um die USA, auch wenn die in solchen Fällen immer gerne sozusagen die üblichen Verdächtigen sind. Aber auch Mexiko und vor allem auch Kanada gibt es durchaus einige Punkte, die man kritisieren muss. Ja, für viele Menschen wird dieses Turnier dadurch zu einem Ort der Angst. Und das gilt besonders für Menschen, welche rassistische und queerfeindlicher Gewalt und Diskriminierung ausgesetzt sind und von Armut betroffen sind. Amnesty International fordert daher, Menschenrechte müssen bei der WM im Mittelpunkt stehen. Also, liebe Zuhörer und Zuhörer, deswegen gibt es einen aktuellen Aufruf auch an euch. Schreibt jetzt an FIFA-Präsident Gianni Infantino sowie an die Regierungen der Gastgeberländer, also allen dreien. Fordert sie auf, Abschiebungen und Razzien zu stoppen, Protest zu schützen und Diskriminierung konsequent zu bekämpfen. Der Appelltext lautet im Folgenden. Ich lese ihn mal kurz vor. Der ist nicht so arg lang. Deswegen kann ich, also, es lautet, sehr geehrter Herr Infantino, sehr geehrte Präsidentin Sheinbaum, sehr geehrter Premierminister Carney, sehr geehrter Außenminister Rubio, sehr geehrter Herr Minister Malin, schreibe ich das nicht auf, und sehr geehrter Herr Nagtonski. Die Fußball-WM wird als Ereignis der Gemeinschaft und globaler Verbundenheit beworben und ist bei vielen Fans beliebt. Umso alarmierender ist die aktuelle Realität der Weltmeisterschaft 2026. In den Gastgeberländern, insbesondere in den USA, aber auch Mexiko und Kanada, nehmen Menschenrechtsverletzungen massiv zu. Razzien durch die US-Einwanderungsbehörde ICE, Massenabschiebungen, Racial Profiling, diskriminierende Einreisebeschränkungen und Social Media Screenings, Beschränkungen von Protesten sowie Diskriminierung von Menschen, die von Rassismus, Queerfeindlichkeit und oder Armut betroffen sind. Allein im vergangenen Jahr 2025 wurden in den USA über 500.000 Menschen abgeschoben. Rund um die WM drohen Stadien, Fanzonen und öffentliche Räume zu Orten von Kontrolle und Repression zu werden. Das widerspricht dem Anspruch der FIFA, ein Turnier zu organisieren, bei welchem alle Menschen sicher, willkommen und frei sind und sich so fühlen können. Ich fordere Sie deshalb auf. Erstens, garantieren Sie die Rechte auf Meinungsversammlungs- und Pressefreiheit, schützt Journalistinnen und Journalisten vor Menschen- und Menschenrechtsverteidiger und vermeidet den Einsatz von Streitkräften für zivile Polizeiaufgaben rund um die Weltmeisterschaft. Zweitens, beendet Abschiebungen, Razzien und Masseninhaftierungen in WM-Kontext und geben Sie öffentliche Garantien, dass WM-Veranstaltungen nicht für Einwanderungskontrollen genutzt werden. Drittens, heben Sie diskriminierende Einreise- und Visa-Regelungen auf, einschließlich invasiver Social-Media-Überprüfungen. Ihr wisst ja, dass man da angeben sollte, was man in den Social-Media in den letzten 5 Jahren so gemacht hat. Und viertens, Schützen Sie LGBTI wirksam vor Diskriminierungen, Gewalt und staatlicher Schikane in Stadien und darüber hinaus. Die FIFA und Gastgeberregierungen tragen Verantwortung. Die Welt schaut zu und erwartet, dass diese Weltmeisterschaft nicht für Repression, sondern für den Schutz von der Menschenrechte in Erinnerung bleibt. Mit nachdrücklichen Grüßen und so weiter. Ja, so, das ist also der Appell. Und dazu noch ein paar Hintergrundinformationen. Megasportevents sind seit langem mit Menschenrechtsverletzungen, Diskriminierung und Repression verbunden. In den Gastgeberländern der Fußballweltmeisterschaft, also USA, Mexiko und Kanada, nehmen staatliche Überwachungs- und Repressionsmaßnahmen sowie Diskriminierungen massiv zu. Insbesondere in den USA, wo 3/4 aller Spiele stattfinden. Das hat enorme Auswirkungen auf die Weltmeisterschaft. Allein im vergangenen Jahr 2025 wurden in den USA über 500.000 Menschen abgeschoben. Es kommt zu Razzien durch die US-Einwanderungsbehörde ICE, Racial Profiling, Einschränkungen von Protesten und gezielten Angriffen auf migrantische und rassifizierte sowie trans- und queere Menschen. Rund um die WM besteht eine reale Gefahr, dass diese Maßnahmen im Namen angeblicher Sicherheit ausgeweitet werden. Reisende in die USA müssen sich auf invasive Kontrollen einstellen, bei denen ihre Social-Media-Konten auf anti-amerikanisch eingestufte Äußerungen gescannt werden. Auch in Mexiko und Kanada gibt es Risiken. In Mexiko insbesondere der Einsatz des Militärs im Inneren, Gewalt gegen Journalistinnen und Journalisten sowie queere Menschen sowie Einschränkungen von Protesten. In Kanada insbesondere die Verdrängung wohnungsloser Menschen sowie die systematische Diskriminierung von Wanderarbeiterinnen und Wanderarbeitern. Auch Menschen, die nichts mit Fußball zu tun haben, zahlen so den Preis für ein Mega-Event, bei dem unter dem Vorwand der Sicherheit Menschenrechte verletzt werden. Die FIFA profitiert finanziell enorm davon, kommt aber ihrer politischen und wirtschaftlichen Verantwortung nicht nach, um wirksame Menschenrechtsgarantien durchzusetzen. Das Versprechen reicht nicht. Die Weltmeisterschaft darf nicht zur Bühne für Abschiebungen, Repression und Diskriminierung werden. FIFA-Präsident Gianni Infantino sowie die Gastgeberregierung müssen handeln. Eine Fußball-Weltmeisterschaft darf nicht auf Angst, Kontrolle und Ausgrenzung aufgebaut sein. Ja, also soviel also zum Thema Weltmeisterschaft. Wir bleiben an dem Thema dran. Das war ja schon in den letzten Jahren immer so bei den letzten Weltmeisterschaften. Es gibt etwas Musik und dann kommen wir zum Thema Nahost. Ja, da geht es zuerst, wie gesagt, nach Israel, wo es um ethnische Säuberungen in Jordanland geht. Und anschließend geht es gleich weiter in den Iran und noch weiter nach die Türkei, wo wir auch was dazu zu sagen haben. Also bis gleich.

Ja, schöner Minimal Elektro von Electrosonic. Und jetzt kommen wir hier im Rahmen unserer Sendung von Amnesty International bei der Inforedaktion im Freien Radio für Stuttgart zum Thema ethnische Säuberung des Westjordanlandes durch Israel. Das muss Konsequenzen haben. Ja, in einem neuen Bericht dokumentiert Amnesty International, wie israelische Behörden die Annexion des Westjordanlandes durch eine staatliche gesteuerte Politik ethnischer Säuberung beschleunigen, die sich gegen palästinensische Gemeinschaften von Beduinen sowie Hirten des sogenannten C-Gebietes des besetzten Westjordanlandes richtet. In diesem Rahmen begehen sie das Verbrechen gegen die Menschlichkeit der Vertreibung und zwangsweisen Überführung. Die wichtigsten Punkte in Kürze. Erstens. Deutliche Eskalation von Tempo und Umfang der Annexion unter der aktuellen israelischen Regierung. Zweitens, Kampagne ethnischer Säuberung ist staatlich gelenkt und staatlich unterstützt und nicht nur das Werk einzelner Siedlerinnen und Siedler oder extremistischer Minister. Drittens, exponentieller Anstieg staatlich unterstützter Siedlergewalt, die tausende Palästinenserinnen und Palästinenser terrorisiert und vertreibt, um Land zu annektieren. Viertens, Gemeinschaften sind weiterhin einem akuten Risiko der Vertreibung ausgesetzt. Die Vertriebenen müssen geschützt werden. Und fünftens, die Staaten der Welt müssen Handel, Zusammenarbeit und Investitionen einstellen, welche die rechtswidrige Besatzung, Apartheid und ethnische Säuberungen ermöglichen und Sanktionen gegen beteiligte Amtsträgerinnen und Amtsträger verhängen. Der neue Amnesty-Bericht mit dem Titel Erasing Anything – Palestinian, Israel's ethnic cleansing of West Bank Bedouin and herding communities zeigt, wie die israelische Regierung die formelle Annexion zu einem expliziten Politikziel gemacht hat. Sie setzt die religiös-nationalistische Agenda der Siedlerinnen und Siedlerbewegung um, hat den Ausbau von Siedlungen im Land und Landnahmen beschleunigt, die finanzielle und logistische Unterstützung für Siedlungen erhöht und Siedler bewaffnet. Dadurch wird eine brutale, staatlich gebilligte Politik von Siedlergewalt und Zwangsvertreibungen von Palästinensern aus dem C-Gebiet ermöglicht. Dieses Gebiet umfasst mehr als 60% des besetzten Westjordanlandes und steht aufgrund seiner natürlichen Ressourcen, wichtiger Weide- und Landwirtschaftsflächen sowie vergleichsweise wenigen Palästinensern, die dort leben, seit langem im Zentrum der israelischen Bemühungen, Land- und demografische Verhältnisse zu kontrollieren. Agnes Callamard, internationale Generalsekretärin von Amnesty, sagt dazu, Zitat: In den vergangenen 3,5 Jahren haben die israelischen Behörden eine staatlich unterstützte Kampagne ethnischer Säuberungen im Westjordanland beschleunigt, palästinensische Gemeinschaften entwurzelt, enteignet und zwangsweise umgesiedelt. Das ist nicht das Werk einzelner Abweichlerinnen und Abweichler oder dessen, was die internationale Gemeinschaft wiederholt als extremistische Siedler, Organisationen oder ein, zwei Minister bezeichnet hat. Was wir erleben, ist eine bewusste, staatlich gelenkte Annexion, ein eklatanter Verstoß gegen das Völkerrecht, der sich vor den Augen der ganzen Welt vollzieht. Unser Bericht zeigt, dass diese Übergriffe nicht das Ergebnis einiger weniger Einzeltäter sind, sondern Siedlergewalt ist ein zentraler Bestandteil einer staatlich gebilligten Kampagne ethnischer Säuberung und wesentlich für die Aufrechterhaltung des israelischen Systems der Apartheid. Zitat Ende, Agnes Callamard, Generalsekretärin von Amnesty International. Wie hat Amnesty das recherchiert? Amnesty International untersuchte 27 Beduinen- und Hirtengemeinschaften im sogenannten C-Gebiet, die zwischen den Jahren 2023 und 2025 zwangsweise vertrieben wurden oder von Vertreibung bedroht sind. Das Research-Team von Amnesty International interviewte dazu 45 Palästinenserinnen und Palästinenser aus 12 Gemeinschaften, die entweder vertrieben wurden oder von Vertreibung bedroht sind, sowie 19 Anwältinnen und Anwälte sowie Aktivisten, welche Siedlergewalt miterlebt haben, Journalisten sowie Vertreter von israelischer und palästinensischer NGOs. Außerdem überprüften wir mehr als 420 Videos und Bilder und analysierte öffentliche Regierungsäußerungen, Vereinbarungen, Gesetzgebung, Änderungen in der Regierungsführung, Gerichtsakten, Karten, Satellitenbilder, UN- und zivilgesellschaftliche Berichte sowie weiteres frei zugängliches Material.
Und was kam dabei heraus? Zum einen Verdrängung mit Gewalt. Die Recherchen von Amnesty International zeigen, dass Palästinenser gewaltsam von ihrem angestammten Land verdrängt werden und von ihren Lebensgrundlagen abgeschnitten sind und angesichts eines beispiellosen Anstiegs von Siedlerangriffen in die Flucht getrieben wurden. Angriffe, die offen geduldet und aktiv erleichtert werden durch eine israelische Regierung, die ihre Absicht, große Teile palästinensischen Landes formell zu annektieren, offen erklärt. Dazu nochmal ein Zitat. Und zwar, die internationale Gemeinschaft war entweder mitschuldig oder viel zu passiv angesichts wiederholter und schwerwiegender Verstöße Israels gegen das Völkerrecht sowie der Missachtung von Resolutionen der UN-Generalversammlung und des UN-Sicherheitsrates. Sie muss deutlich signalisieren, dass die Zeit stillschweigender Duldung Duldung der ethnischen Säuberung und Annexion durch Israel vorbei ist. Staaten, insbesondere mit Einfluss auf Israel, darunter die USA, das Vereinigte Königreich, Deutschland sowie Italien und andere EU- und arabische Staaten, müssen unverzüglich jeglichen Handel, Investitionen sowie jegliche Form von Zusammenarbeit oder finanzieller Unterstützung beenden, die zur rechtswidrigen Besatzung zum Apartheid-System und zur ethnischen Säuberung der Palästinenserinnen und Palästinenser beiträgt. Darüber hinaus müssen alle Staaten gezielt Sanktionen, darunter Reiseverbote und das Einfrieren von Vermögenswerten gegen israelische Amtsträgerinnen und Amtsträger verhängen, welche direkt in diese Handlung verwickelt sind, darunter Premierminister Benjamin Netanyahu, Finanzminister Bezalel Smotrich, Minister für nationale Sicherheit Itamar Ben-Gvir, Ministerin für Siedlungen und nationale Missionen Orit Schrock sowie Verteidigungsminister Israel Katz. Zitat Ende, Agnes Kalamar, Generalsekretärin Amnesty International. Julia Duschroff, die Generalsekretärin von Amnesty International in Deutschland, also nicht allgemein, sondern Deutschland, sagt dazu, nochmal Zitat, erst im März erklärte Bundeskanzler Merz, es dürfe keine weiteren Annexionsschritte in Westjordanland geben. Doch diese Schritte gibt es längst. Es gibt sie seit Jahrzehnten und seit Amtsantritt der aktuellen israelischen Regierung sind aus Schritten Sprünge geworden. Die Bundesregierung muss zeigen, dass Völkerrecht und Menschenrechte für sie mehr sind als reine Lippenbekenntnisse. Es mangelt nicht an konkreten politischen Maßnahmen, die es zu ergreifen gilt. Was fehlt, ist der politische Wille, sie umzusetzen. Vor allem muss die Bundesregierung ihre Blockade gegen die Aussetzung des EU-Assoziierungsabkommens mit Israel aufgeben. Am 15. Juni, also heute, tagen die EU-Außenminister dazu. Ob es zur Aussetzung kommt, hängt wesentlich an zwei Ländern, nämlich Italien und Deutschland. Ja, denn mit diesen beiden Ländern da wäre dann eine erforderliche Mehrheit da. Ja, also so viel wie gesagt zum aktuellen Bericht von Amnesty International zu der aktuellen Situation im Westjordanland. Es gibt dazu übrigens auf unserer Webseite unter www.amnesty.de, wo ihr diese Information einmal nochmal zum Nachlesen findet, aber auch noch zwei PDFs zum Runterladen. Zum einen den ausführlichen englischsprachigen Bericht, der über 150 Seiten lang ist, und eine deutschsprachige Übersetzung, zumindest der Zusammenfassung dieses Berichts, welche 15 Seiten lang ist, wo ihr das nochmal nachlesen könnt. Und wie gesagt, wer sich in dieses Thema genauer reinarbeiten will, dem empfehle ich diesen 150-seitigen englischsprachigen Bericht. Wie gesagt, wer Englisch mit Englisch Probleme hat, der kann das ruhig in ein Übersetzungsprogramm wie Google oder Translate reingeben. Die liefern inzwischen bei solchen Sachen recht gute Übersetzungsqualität. So, jetzt gibt's ein paar Takte Musik nochmal und dann bleiben wir in der Region. Wir gehen sozusagen zur anderen Seite in diesem Nahostkonflikt. Es geht in den Iran. Da geht's aber jetzt weniger um die Militäraktionen oder den Krieg als solches, sondern dass die Iran ja diesen Krieg dazu genutzt hat, um weiterhin massive Menschenrechtsverletzungen im Inneren zu begehen und Oppositionelle und dergleichen zu unterdrücken. Also bis gleich.

Ja, immer noch die Information im Freien Radio von Stuttgart. Heute, wie an jedem dritten Montag im Monat, eine Stunde vorne mit Amnesty International zum Thema Menschenrechte. Ja, wir waren ein bisschen in der Region Nahe Ost. Es ging gerade um Israel und was sie da im Westjordanland machen. Und wir gehen ein bisschen zur anderen Seite im Nahostkonflikt. Wir gehen in Iran. Ja, da gibt es zu vermelden leider 6000 Festnahmen, 41 Hinrichtungen und andere Repressionen unter dem Deckmantel des Krieges. Seit dem Militärangriff der USA und Israels auf den Iran Ende Februar 2026 nutzt die iranische Regierung die Lage für brutale Repressionen aus. Über 6000 willkürliche Festnahmen, Folter und mindestens 41 politisch motivierte Hinrichtungen sind die Folge. Amnesty International fordert den sofortigen Stopp der Hinrichtungen und die Freilassung aller Gefangenen. Seit dem Militärangriff der USA und Israels am 28. Februar dieses Jahres greifen die iranischen Behörden natürlich noch härter durch. Sie nutzen den von ihnen ausgerufenen Kriegszustand als Vorwand, um die eigene Bevölkerung massiv zu unterdrücken. Die Folgen für die Menschenrechte sind verheerend. Mehr als 6000 Menschen wurden willkürlich inhaftiert, darunter Demonstrierende, Medienschaffende, Menschenrechtsverteidigerinnen und Verteidiger sowie Anwälte. Zudem wurden über 90 Millionen Menschen durch eine 88-tägige Internetsperre vom Rest der Welt isoliert, die längste, die bisher jemals verzeichnet wurde. Im Folgenden die wichtigsten zentralen Erkenntnisse der Amnesty-Recherche dazu. Die jüngsten Untersuchungen von Amnesty International zeichnen ein erschreckendes Bild der aktuellen Menschenrechtslage im Iran. Die zentralen Erkenntnisse umfassen erstens willkürliche Massenfestnahmen und von vermeintlichen Regierungskritikerinnen und Kritikern. Zweitens grob unfaire Gerichtsverfahren und Scheinprozesse in Schnellverfahren. Drittens politisch motivierte Hinrichtungen und drakonische Haftstrafen. Viertens verschwinden lassen und Folter zur Erzwingung von Geständnissen. Und fünftens die systematische Beschlagnahmung von Vermögenswerten. Erika Guevara-Rosas, die Leiterin für den Bereich Recherche bei Amnesty International, sagt dazu, Zitat,

Hat. Die Behörden des Irans nutzen die Krise, um die Menschenrechte weiter auszuhöhlen. Ziel ist es, jede Form von Kritik und Informationsfluss zu unterdrücken. Die internationale Gemeinschaft darf nicht zulassen, dass der Konflikt als Vorwand für weitere Repressionen dient. Zitat Ende. Internetnutzung wird zur Straftat. Die Internetsperre ist ein zentrales Werkzeug der iranischen Regierung, um Menschenrechtsverletzungen zu vertuschen und deren Straflosigkeit zu begünstigen. Wer versucht, die Blockade zu umgehen, lebt gefährlich. Polizei und Geheimdienste drohten per SMS mit strafrechtlicher Verfolgung bei der Nutzung von VPNs und Satelliteninternet, wobei sie auf Spionage und mögliche Todesstrafen verwiesen. Das Geheimdienstministerium gab sogar bekannt, dass hunderte Starlink-Geräte beschlagnahmt wurden und warnte, dass deren Erwerb und Nutzung mit dem Tod geahndet würde. Massenfestnahmen und eingefrorene Konten. Unter dem Vorwand der nationalen Sicherheit inhaftieren die Behörden Menschen oft schon für friedliche Meinungsäußerungen und diffamieren sie systematisch als Verräter oder Agenten ausländischer Mächte. Sogar Anwälte, und dazu gehören beispielsweise Amir Raisan und Milad Panahiopur, die auf unfaire Prozesse ihrer Mandantinnen und Mandanten aufmerksam machen, werden wegen angeblicher Propaganda angeklagt. Gleichzeitig nutzt der Staat das digitale System Saham, um gezielt das Vermögen von über 750 Personen, darunter auch im Ausland lebende Journalistinnen und Journalisten, zu identifizieren und einzuziehen. Auch sie werden als Verräter oder feindliche Agenten bezeichnet. Folter, verschwinden lassen und Fernsehgeständnisse. Zahlreiche Festgenommene verschwinden spurlos oder werden in Isolationshaft brutal gefoltert. Prominente Opfer des Verschwindenlassens sind unter anderem die Menschenrechtsanwältin Nasrin Sotoudeh und die rund sechs Wochen lang verschwunden war und inzwischen gegen Portion wieder freikam, sowie die Journalistin Mari Muhammadi. Amnesty International dokumentierte, dass Inhaftierte in den Gefängnissen unter anderem Schläge, Scheinhinrichtungen, Isolationshaft und medizinische Vernachlässigung erleiden müssen. Erzwungene Geständnisse von Personen, denen ihre Verzweiflung anzusehen ist, werden zudem als Propagandamittel gezielt im Staatsfernsehen ausgestrahlt. In einigen Fällen geschah das unmittelbar vor der Hinrichtung der Betroffenen. Hinrichtungen und drakonische Strafen. Die Todesstrafe wird von den Behörden zunehmend als politisches Instrument eingesetzt. Seit dem 28. Februar 2026 wurden mindestens 41 Menschen nach grob unfairen Verfahren hingerichtet. Darunter waren 18 Demonstrierende und 9 Dissidentinnen und Dissidentinnen. Weitere 10 Personen wurde angebliche Spionage, 4 eine bewaffnete Revolution Rebellion vorgeworfen. Um Abschreckung zu erzeugen, verhängen Gerichte zudem extrem harte Haftstrafen. So wurden laut Justizministerium 2 Frauen wegen Kontakten zu feindlichen Netzwerken und Informationsübermittlung an diese zu 26 bzw. 27 Jahren Gefängnis verurteilt, was anderen als Lehre dienen solle, hieß es. Augenzeugenberichte und Todesfälle in Haft. Die Zustände in den Gefängnissen sind alarmierend. Es wurden mehrere Todesfälle in Haft gemeldet, deren Umstände ungeklärt bleiben. Ein tragisches Beispiel ist Hossein Kavi Silavi, ein Angehöriger der im Iran unterdrückten Awasi-Minderheit. Er wurde Ende März 2026 festgenommen, weil er bombardierte Gebiete gefilmt haben und Videomaterial an ausländische Medien gesendet haben soll. Am 2. April riefen die Behörden bei seiner Familie an und teilten lediglich mit, dass er gestorben sei, ohne die Todesursache zu nennen. Ja, wie hat Amnesty das recherchiert? Trotz der extremen 88-tägigen Internetsperre, welche die Dokumentation erheblich behinderte, konnte Amnesty International diese Vorfälle detailliert nachzeichnen. Amnesty International führte Interviews mit 10 gut informierten Personen außerhalb Irans, darunter Angehörige von Opfern, Menschenrechtsaktivisten und Journalisten. Zudem wurden online verfügbare Videos analysiert, offizielle Textnachrichten der Behörden überprüft und Erklärungen staatlicher sowie unabhängiger Medien- und Menschenrechtsorganisationen ausgewertet.
Was fordert Amnesty International? Amnesty International fordert die Behörden der Islamischen Republik Iran zum Handeln auf und drängt auch auf internationalen Druck. Unsere Kernforderungen lauten: Erstens, vollständige Aufhebung aller Einschränkungen des Internetzugangs. Zweitens, bedingungslose Freilassung aller willkürlich Inhaftierten. Drittens, Schutz der Gefangenen vor Folter und Offenlegung des Schicksals aller Verschwundenen. Und viertens, sofortiges Aussetzen aller Hinrichtungen. Auch Deutschland muss endlich echte Solidarität zeigen und den Koalitionsvertrag in die Tat umsetzen. Hier haben sich zur Erinnerung SPD und CDU/CSU explizit dazu verpflichtet, iranische Menschenrechtsverteidigerinnen und Verteidiger vor allen Frauen zu unterstützen. Amnesty International fordert daher von der Bundesregierung, dass erstens endlich ein bundesweiter Abschiebestopp für den Iran erlassen wird, der der desaströsen Menschenrechtslage im Iran Rechnung trägt. Und zweitens, Schutz suchen die iranischen Menschenrechtsverteidigerinnen und Verteidiger, Journalistinnen, Journalisten und Aktivisten sowie jene, die bei den jüngsten Repressionen und Konflikthandlungen zu Schaden gekommen sind oder wegen ihres Protestes unmittelbar bedroht sind, wieder großzügige humanitäre Visa nach § 22 Aufenthaltsgesetz in Deutschland zu erhalten, wie es auch in der Vergangenheit bereits etablierte Praxis der Bundesregierung war. Ja, so viel also zum Thema Iran. Ich fürchte, das Thema wird uns noch eine Weile erhalten bleiben. Und falls es Neues gibt, dann werden wir das hier in der Radiosendung auch bringen. Es gibt wieder etwas Musik. Wir bleiben dann in der Region. Wir gehen ein bisschen nach Norden. Da geht es in die Türkei. Da geht es nämlich auch einige als ein Menschenrechtsproblem mal wieder und zwar verstärkt. Die gehen nämlich dort inzwischen über einem Jahr verstärkt gegen die größte Oppositionspartei CHP vor. Da berichten wir jetzt gleich mal ein bisschen was drüber, was Amnesty dazu weiß und was Amnesty da auch sonst dazu sagt. Bis gleich.

Wir kommen in die Türkei. Vorgehen gegen die Oppositionspartei CHP gefährdet Rechtsstaat und Menschenrechte. Seit dem Frühjahr 2025, also seit einem Jahr ungefähr, geht die türkische Justiz mit großer Härte gegen die CHP vor, die größte Oppositionspartei des Landes. Mitglieder und gewählte Vertreter stehen vor Gericht. Einflussreiche Persönlichkeiten wie der Istanbuler Bürgermeister Ekrem İmamoğlu sind in Haft. Nun wurde auch noch die gewählte Parteiführung abgesetzt. Die Polizei stürmte mit Tränengas die Parteizentrale. Die Vereinigungsfreiheit, die Meinungsfreiheit sowie das Recht auf friedliche Versammlung stehen in der Türkei auf dem Spiel und mit ihnen auch die Unabhängigkeit der Justiz. Es war ein schwerer Schlag für die Rechtsstaatlichkeit der Menschenrechte in der Türkei. Im Mai 2026, also vor einem Monat ungefähr, ordnete das ein türkisches Berufungsgericht an, Özgür Özel als Vorsitzenden der Republikanischen Volkspartei CHP abzusetzen. Özel war im November 2023 auf einem Parteitag der größten Oppositionspartei des Landes, eben der CHP, zum Parteichef gewählt worden. Das Berufungsgericht erklärte die Wahlergebnisse dieses und der darauf folgenden Parteitage wegen vermeintlicher Unregelmäßigkeiten für nichtig. Janine Ulmanciek, Expertin für Europa und Zentralasien bei Amnesty International in Deutschland, sagt dazu, Zitat: Die türkischen Behörden gehen immer schärfer gegen die CHP vor. Alles deutet darauf hin, dass hier das Justizsystem benutzt wird, um die gewählte Parteiführung abzusetzen. Das ist eine dramatische Verschärfung. Die Unabhängigkeit der türkischen Gerichte ist inzwischen fast vollständig ausgehöhlt. Justiz gegen die Opposition. Was in der Türkei geschieht? Das am 21. Mai 2026 veröffentlichte Urteil ist eine weitere Eskalation der politisch motivierten Angriffe auf die Vereinigungsfreiheit und das Vorgehen gegen die CHP. Es scheint, dass die türkische Justiz dazu instrumentalisiert wird, um die Ergebnisse parteiinterner Wahlen zu beeinflussen. Das greift direkt in die Vereinigungsfreiheit und die Meinungsfreiheit der CHP-Mitglieder ein. Rechte, die durch internationale Menschenrechtsnormen und nationales Recht geschützt sind. Dabei hatte ein Gericht erster Instanz die Vorwürfe noch im Oktober 2025 zurückgewiesen. Einige aktuelle und ehemalige CHP-Mitglieder hatten behauptet, Özels Wahl zum Parteivorsitzenden im November 2023 sei durch betrügerische Praktiken zustande gekommen. Das sei unter anderem durch angebliche Zahlungen an Delegierte zur Stimmenbeeinflussung geschehen. Das Gericht stellte damals jedoch fest, ein Teil der Antragstellerinnen und Antragsteller war gar nicht klageberechtigt, weil sie keine CHP-Mitglieder sind. Spätere Parteiwahlen hatten Özil ohnehin im Amt bestätigt, sodass das Ergebnis des veranstalteten Parteitags überholt war. Konkrete Belege für die Betrugsvorwürfe lagen nicht vor. Trotzdem hob das regionale Berufungsgericht Nummer 36 in Ankara das erstinstanzliche Urteil auf. Es ordnete an, den früheren Vorsitzenden Kemal Kılıçdaroğlu wieder als Parteichef einzusetzen. Gegen diese Entscheidung ist eine Berufung beim Kassationsgericht möglich. Tränengas in der CHP-Zentrale. Am Sonntag, den 24. Mai 2026, versuchte die Polizei, das Urteil umzusetzen. Sie wollte Özil und sein Team aus der CHP-Zentrale in Ankara vertreiben. Im Gebäude setzten die Beamten Tränengas ein und verletzten dabei mehrere Personen. Vor dem Gebäude kamen Wasserwerfer zum Einsatz, wodurch weitere Menschen verletzt wurden, obwohl die Protestkundgebung friedlich war. Der Einsatz von Tränengas in engen oder geschlossenen Räumen, aus denen Menschen nicht sicher entkommen können, ist rechtswidrig, besonders in schlecht belüfteten Bereichen. Er kann als Folter und Misshandlung eingestuft werden. Wasserwerfer dürfen nur bei weitreichender Gewalt eingesetzt werden und auch nur dann, wenn mildere oder gezieltere Mittel zur Kontrolle von Menschen nicht verfügbar, unwirksam oder ungeeignet sind, um rechtswidriges Verhalten zu unterbinden. Jede Anwendung von Gewalt muss den Grundsätzen der Rechtmäßigkeit, Notwendigkeit, Verhältnismäßigkeit und Rechenschaftspflicht entsprechen. Der Massenprozess gegen İmamoğlu. Doch die Schikanen gegen die CHP sind noch schwerwiegender. Seit dem 9. März 2026 läuft im Gerichtssaal des Marmara-Gefängniskomplexes in Sivilri in Istanbul ein politisch motivierter Massenprozess. Angeklagt sind der CHP
Präsidentschaftskandidat und Istanbuler Bürgermeister Ekrem İmamoğlu und mehr als 400 weitere Personen, darunter Mitglieder seines Teams, Bezirksbürgermeisterinnen und Bezirksbürgermeister, Gemeindeangestellte sowie Geschäftsleute. Die Anklagen umfassen die Leitung einer kriminellen Organisation, Bestechung, Unterschlagung, Geldwäsche, Erpressung und die Manipulation von Ausschreibungen. İmamoğlu sitzt seit März 2025 in Untersuchungshaft. Ihm droht eine Haftstrafe von bis zu 2352 Jahren. An der Fairness des Verfahrens bestehen erhebliche Zweifel. Und zwar aus folgenden Gründen. Erstens, ein großer Teil der Anklagen stützt sich auf Aussagen einzelner Mitangeklagter, die im Gegenzug auf Strafmilderung hoffen, sowie auf 15 anonymisierte Zeuginnen und Zeugen, deren Identität der Verteidigung nicht offengelegt wurde. Zweitens, die Anklageschrift umfasst rund 4000 Seiten, die Ermittlungsakten mehrere hunderttausend Seiten. Zusammen mit der hohen Zahl an Angeklagten und der voraussichtlich jahrelangen Dauer des Verfahrens erschwert das die Ausübung des Rechtes auf eine wirksame Verteidigung erheblich. Drittens, schon vor den politischen Anklagen gab es Maßnahmen, die İmamoğlu's Kandidatur erschwerten oder verhindern sollten. Darunter die Aberkennung seines Universitätsabschlusses 30 Jahre nach dessen Erwerb, sowie Ermittlungen gegen seine Angehörigen, sowie die Angehörigen von Mitangeklagten wegen Korruptionsvorwürfen. Auch landesweit geraten von der CHP geführte Kommunen ins Visier. Im Rahmen politisch motivierter Ermittlungen wurden sie zum Ziel von Massenfestnahmen. Das Strafrechtssystem wird missbraucht, um gegen die politische Opposition vorzugehen. Zum Schluss noch mal kurz eine Zusammenfassung, warum das alles auch wirklich ein Menschenrechtsthema ist. Denn mit ihrem Vorgehen gegen die CHP verstoßen die türkischen Behörden gegen Rechte, welche durch internationale Menschenrechtsnormen und nationales Recht der Türkei selbst geschützt sind. Die Vereinigungsfreiheit, die Meinungsfreiheit sowie das Recht auf friedliche Versammlung. Amnesty International fordert daher die türkischen Behörden auf, ihren Verpflichtungen aus den internationalen Menschenrechtsnormen nachzukommen. Konkret heißt das, erstens, die Rechte auf Meinungsfreiheit, Einigungsfreiheit und friedliche Versammlung zu achten, zu schützen und auch aktiv zu fördern. Zweitens, das harte Vorgehen gegen friedlichen Protest und politische Opposition zu beenden. Drittens, die Unabhängigkeit der Justiz wiederherzustellen und zu respektieren. Und schließlich viertens, alle Personen unverzüglich und bedingungslos freizulassen, die allein wegen der friedlichen Ausübung ihrer Menschenrechte festgenommen wurden und alle gegen sie gerichteten Vorwürfe fallen zu lassen. Dazu noch ein paar kurze Hintergrundinformationen. Das Vorgehen gegen die CHP ist Teil eines systematischen Angriffes gegen kritische Stimmen in der Türkei, den Amnesty International seit vielen Jahren beobachtet. Menschenrechtsverteidigerinnen und Menschenrechtsverteidiger sowie Journalistinnen und Journalisten, Oppositionspolitiker und weitere Personen sind von ungerechtfertigten Ermittlungen, strafrechtlicher Verfolgung und Verurteilungen betroffen. Die Einflussnahme der Regierung auf die Gerichte nimmt weiter zu. Menschen werden ohne Beweise willkürlich verurteilt. Rechtsanwälte, welche in politischen Verfahren verteidigen, müssen selbst mit Strafverfolgung rechnen. Die Rechte auf Versammlungs- und Vereinigungsfreiheit werden willkürlich eingeschränkt. So verhängen Behörden immer wieder pauschale Demonstrationsverbote und Ordnungskräfte setzen Tränengas und Plastikgeschosse rechtswidrig gegen friedlich Protestierende ein. Allein wegen der Massenproteste nach der Inhaftierung İmamoğlu's im März 2025 nahmen die Behörden nach offiziellen Angaben mehr als 1800 Menschen fest. Vor diesem Hintergrund ist das Vorgehen gegen die CHP keine Ausnahme, sondern die jüngste Eskalation einer systematischen Schwächung der Opposition, freier Presse und unabhängiger Justiz. Ja, soviel also zum Thema Türkei. Es gibt ein paar Takte Musik. Danach kommen wir, werde ich nur ganz kurz ein Positionspapier vorstellen, welches Amnesty zur übermorgen beginnenden Innenministerkonferenz veröffentlicht hat. Und dann gibt es, wie in fast jeder unserer Sendung, noch einen sogenannten Brief gegen das Vergessen, also einen Menschenrechtsfall, bei dem ihr, liebe Zuhörerinnen und Zuhörer, auch für jemanden einsetzen könnt, der von Verfolgung bedroht ist. Bis gleich.

Übermorgen, am 17. Juni, beginnt die diesjährige Frühjahrstagung der Ständigen Konferenz der Innenministerinnen und Senatoren der Länder, also kurz Innenministerkonferenz. Dazu hat Amnesty International einige Anliegen, die vor allem die Migrationspolitik betreffen. Und einiges haben wir in der Sendung auch schon kurz gehört. Gleich zum ersten Mal, der erste Punkt ist nämlich, geht es um den Iran. Da möchte Amnesty International, dass ein bundesweiter Abschiebestopp beschlossen werden soll. Denn, wie vorher auch gehört, die Menschenrechtslage in der Islamischen Republik Iran hat sich seit den gewaltsamen, niedergeschlagenen Protesten im Dezember 2025 und Januar 2026 sowie erst recht seit dem Beginn des rechtswidrigen Angriffes der USA und Israels am 28. Februar 2026 dramatisch verschlechtert. Die Zivilbevölkerung ist einer doppelten Gefahr ausgesetzt. Einerseits drohen Luftangriffe der USA und Israels trotz der brüchigen Waffenruhe, andererseits verschärft die Regierung die Repression gegen die Zivilbevölkerung. Massenhinrichtungen verschwinden lassen, Folter und die strategische Nutzung der Todesstrafe werden als Repressionsmittel eingesetzt. In dieser Situation sind Abschiebungen in den Iran nicht mit menschenrechtlichen Standards vereinbar. Da fordert Amnesty International die Innenministerinnen und Minister und Senatorinnen und Senatoren der Länder auf, einen formellen und umfassenden bundesweiten Abschiebestopp in den Iran zu beschließen, die bestehenden Abschiebungsstopps zu verlängern und von jeglicher Überstellung an iranischer Staatsangehörigen in ein Drittland, in dem die Gefahr einer Abschiebung in den Iran besteht, abzusehen. Zugleich muss die Bundesregierung die Vergabe humanitärer Visa unverzüglich wieder aufnehmen. Ja, dann zur gleichen Region fordert Amnesty International, dass es auch einen umfassenden Abschiebestopp nach Syrien geben sollte. Denn Amnesty International ist schockiert über die bisherigen Abschiebungen nach Syrien und die fortdauernde Debatte, diese zu intensivieren. Die zwangsweisigen Rückführungen verstoßen angesichts der aktuellen humanitären und Menschenrechtslage gegen das völkerrechtliche Refoulement-Verbot, nennt man das, ja. Die Sicherheitslage in Syrien ist nämlich auch ein Jahr nach dem Sturz von Assad weiterhin prekär. Also, Amnesty International fordert einen formellen und umfassenden Abschiebestopp nach Syrien zu beschließen. Und das gleiche auch nach Afghanistan. Ja, denn auch für Afghanistan gibt es noch keinen wirklichen umfassenden Abschiebestopp, trotz der dortigen Menschenrechtsverhältnisse durch die dortige Taliban-Regierung. Und so, also wie gesagt, das komplette Oppositionspapier könnt ihr auch auf unserer Webseite nachlesen. Ich sage es noch ganz kurz, etwas zum aktuellen Krieg gegen, Gottes Willen, Versprecher, Brief gegen das Vergessen. Also, das ist ein Menschenrechtsfall, ein längerfristiger Fall, gegen den ihr, liebe Zuhörerinnen und Zuhörer, heute einsetzen könnt. Der geht nach Nicaragua. Ist einer von drei Fällen, die es jeden Monat gibt, denn da gab es leider eine unerfreuliche Meldung, denn am 1. Juni wurde bekannt, dass Brooklyn Riviera in der Haft verstorben ist. Das war der Sprecher des indigenen Volkes der Miskito und Gründer der indigenen politischen Partei Yatama. Der fiel Ende September 2023 dem Verschwinden lassen zum Opfer. Erst Ende November 2024, 14 Monate nach seiner Verhaftung, räumten die Behörden ein, ihn gewahrsam zu halten. Die Behörden warfen Brooklyn Riviera Landesverrat vor. Er hatte im April 2023 an dem von den Vereinten Nationen ausgerichteten Ständigen Forum für indigene Angelegenheiten in New York teilgenommen. Daraufhin verweigerte ihm die nicaraguanische Regierung die Wiedereinreise ins Land. Er konnte jedoch über das Territorium der Miskito nach Nicaragua einreisen und im September 2023 wurde er dann bei sich zu Hause in Puerto Cabras willkürlich festgenommen und war seither verschwunden. Bereits in den Jahren zuvor war Brooklyn Riviera aufgrund seines Aktivismus drangsaliert worden. Also, liebe Zürcher und Zürcher, schreibt an die dortige Regierung, dass dieser Fall aufgeklärt wird. Und damit sind wir von unserer heutigen Sendung fertig. Wie gesagt, diese Informationen zum Nachlesen gibt es auch auf unserer Webseite. Es gibt noch etwas Musik. Die nächste Sendung von Amnesty International, die gibt es bereits in 2 Wochen, ich gucke nach, 29. Juli. Hier geht's weiter mit Zigzag de Romana. Hier ein verantwortlicher Mikrofon verabschiedet sich Michael Müller. Ich sage es. Viel Spaß dabei und tschüss.

geht halt nur mal, dass das Prinzip voraus hat, wenn wir jetzt nur diese eine kümmern, dann ist das gut, das und das und das und das kümmern. Oder wie Birgit Kelle sagen würde, ständig tauchen irgendwelche neuen Minderheiten auf, die irgendwelche Rechte wollen. Ja. Also das ist natürlich, ist das ein Spiel ins Unendliche.

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0: Ich erinnere mich dran, dass ich den Fischer treten muss.
1: Okay, tritt ihn.
0: Nein, nicht tritt ihn, Fischer. Wir hatten heute Kabinettssitzung und er hat vorgeschlagen, das mal als Videokonferenz zu machen. Ich sag ja, weil das ganz interessant klang. Und was macht er? Holt das neueste Céline Dion-Video raus und spielt es vor. Herrgott! Kochst du gerade? Was gibt's denn?
1: Ja, extra gesunde Lauchcremesuppe, extra gesundes Kartoffelpüree und extra gesunde Frikadellen. Und zum Nachtisch extra gesunde Mousse au Chocolat.
0: Wie kann denn Schokoladenpudding extra gesund sein?
1: Ja, mit Vitaminen. Wirst schon sehen. So, einmal die Suppe. Moment, und jetzt wird sie noch extra gesund.
0: Helmut, die schöne Suppe
1: enthält jetzt Vitamin B bis H und Asclepiodarotalabortat.
0: Und warum ist sie blau?
1: Ja, das liegt am Asclepiodarotal.
0: Herrgott, warum kann es bei uns nicht einfach einmal was Normales geben? Was haben wir denn noch? Kartoffelpüree? Natürlich auch knallblau. Doll. Naja, die Frikadellen sehen normal aus. Also ich nehme jetzt einfach eine Frikadelle. Oh mein Gott, Helmut, die Frikadelle hat Augen.
1: Echt? Zwinkerte?
0: Nein, sie starrt mich an.
1: Dann sind es keine Augen, sondern die Vitamininjektoren.
0: Was?
1: Ach, die sind aus Plastik. Damit spritzt man die Vitaminkomplexe in die Buletten. Die kannst du ruhig mitessen. Die enthalten sogar...
0: Weißt du was? Ich habe schon gar keinen Appetit mehr. Ich trinke einfach ein Glas Wasser und gut.
1: Ja, mach ich dir. Mit einem Schuss Asclepiodarotalabortat.
0: Ohne...
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